0: Gesundheitsministerin Wacken der Rheinischen Post gesagt. Die CDU-Politikerin will demnächst Vorschläge für eine Reform machen, um die Finanznot zu lindern. Den Wehrdienstfragebogen zu beantworten, ist für junge Männer verpflichtend. Bußgelder für Männer, die ihn nicht zurückschicken, sollten aus Sicht des Wehrbeauftragten des Bundestags Otte aber nur das letzte Mittel sein. Das hat er dem Redaktionsnetzwerk Deutschland gesagt. Wenn jemand auch nach Mahnungen nicht antwortet, drohen 250 Euro Bußgeld. Die allermeisten reagieren laut Verteidigungsministerium aber von sich aus. Der Präsident des Deutschen Landkreistags hat die schwarz-rote Koalition mit deutlichen Worten aufgerufen, ihre internen Streitereien zu beenden. Reißt euch endlich zusammen, sagte der CDU-Politiker Brötel in der Neuen Osnabrücker Zeitung wörtlich in Richtung Berlin. Das Anwachsen der AfD habe aus seiner Sicht viel mit Enttäuschung über etablierte Parteien zu, die munter Dinge versprechen würden, sich dann aber schwer täten zu liefern. In der Fußball-Bundesliga hat sich Dortmund mit einem Heimsieg gegen Frankfurt vorzeitig die Vizemeisterschaft gesichert. Der BVB setzte sich am vorletzten Spieltag mit 3:2 gegen die Eintracht durch. Fabian Schaffer berichtet.
1: Nach dem Blitzstart der Gäste aus Frankfurt durch ein Tor von Usun zeigte sich Dortmund unbeeindruckt. Gerassi, Schlotterbeck und Inacio trafen für den BVB. Der Anschlusstreffer von Burkhardt kam für die Eintracht zu spät, die damit einen weiteren Rückschlag im Kampf um die Europapokalplätze hinnehmen muss. Bei den Dortmundern wurden vor der Partie Julian Brandt, Niklas Süle und Sali Özcan sowie Sportdirektor Sebastian Kehl verabschiedet. Süle wurde in den letzten Minuten eingewechselt. Er beendet nach der Saison seine Karriere.
0: Es ist jetzt 2:15. Es ist locker bewölkt oder klar. Örtlich breitet sich Nebel aus. Die Temperaturen liegen bei 9 bis 2 Grad. Tagsüber scheint häufig die Sonne. Im Tagesverlauf bilden sich besonders über den Bergen Quellwolken. In den Alpen entstehen daraus einzelne Schauer und Gewitter. Die Höchstwerte erreichen 17 bis 24 Grad. Im Moment liegen uns keine Meldungen vor. Gute Fahrt!
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0: Beisel der Welt am Sonntag gesagt. Und wenn Flüge nicht ausfallen, könnten sie zumindest deutlich teurer werden. Insgesamt könnte es Beisel zufolge im schlimmsten Fall 20 Millionen Fluggäste treffen. Ein Finanzloch in der Pflegeversicherung ist offenbar größer als gedacht. In den kommenden 2 Jahren droht eine Lücke von mehr als 22,5 Milliarden Euro. Das hat Bundesgesundheitsministerin Wacken der Rheinischen Post gesagt. Die CDU-Politikerin will demnächst Vorschläge für eine Reform machen, um die Finanznot zu lindern. Das waren die Nachrichten um 5:30. Es ist locker bewölkt oder klar. Örtlich breitet sich Nebel aus. Die Temperaturen liegen bei 9 bis 2 Grad. Tagsüber scheint häufig die Sonne. Im Tagesverlauf bilden sich besonders über den Bergen Quellwolken. In den Alpen entstehen daraus einzelne Schauer und Gewitter. Die Höchstwerte erreichen 17 bis 24 Grad.
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1: Ich bin Florian Klaus. Bis Mitte des Monats will Bundesgesundheitsministerin Wacken Vorschläge machen, wie in der Pflege gespart werden kann. Der Grund: In den kommenden 2 Jahren droht eine Finanzlücke von mehr als 22,5 Milliarden Euro. Dass die so groß ausfällt, liegt nicht nur daran, dass die deutsche Bevölkerung älter wird, hat Wacken der Rheinischen Post gesagt. Stattdessen hätten seit einer Reform vor fast 10 Jahren deutlich mehr Menschen Anspruch. Wacken nannte etwa Kinder mit ADHS. Nach dem vorläufigen Aus der Entlastungsprämie durch den Bundesrat hält Bundesfinanzminister Klingbeil an Finanzhilfen für die Bürger fest. Bei einem Besuch in Kanada hat er gesagt:
2: Wir haben als Bundesregierung für diese Entlastungsprämie geworben und wir sind uns auch einig, dass wir etwas für die Menschen machen wollen. Und dieser Weg wird weitergehen. Nochmal, die Hand ist ausgestreckt. Das Ziel muss doch sein, dass man sich da jetzt nicht im Klein-Klein zerlegt, sondern dass man jetzt schnell an die Bürgerinnen und Bürger

0: Signal sendet, wir wollen euch unterstützen mit den Ländern, mit den Arbeitgebern, mit den Gewerkschaften zusammen, müssen Lösungen gefunden werden. Das steht für mich im Mittelpunkt.
1: Am Vormittag hatte die Länderkammer die geplante steuerfreie Beschäftigtenprämie von 1.000 Euro gestoppt. 3 Tage lang sollen im Ukraine-Krieg die Waffen ruhen. Das haben der Kreml und der ukrainische Präsident Zelensky bestätigt. In Russland wird morgen an den Sieg der Sowjetunion im Zweiten Weltkrieg erinnert. Dazu gibt es eine Militärparade auf dem Roten Platz in Moskau. Neben der Waffenruhe bis Montag sollen auch jeweils 1.000 Gefangene ausgetauscht werden. Bayern hat ein 6. Staatstheater. Das Theater Regensburg hat diesen Titel verliehen bekommen. Finanziell bedeutet das Fördergelder vom Freistaat. Aktuell wird das Theater laut Kunstminister Blume schon mit 12 Millionen Euro pro Jahr vom Freistaat mitfinanziert. Das sind etwa 42% der Fördermittel, der Rest kommt von der Stadt. Ziel ist es laut Blume, dass möglichst bald Hälfte-Hälfte geteilt wird. Der vorletzte Spieltag der Fußball-Bundesliga hat am Abend mit einem Dortmunder Heimsieg begonnen. Mit 3:2 hat der BVB die Gäste aus Frankfurt geschlagen und sich damit gleichzeitig die Vizemeisterschaft gesichert. Der Eintracht fehlen durch die Niederlage jetzt wichtige Punkte im Kampf um die europäischen Plätze. Es ist jetzt 3:15. Es ist locker bewölkt oder klar. Örtlich breitet sich Nebel aus. Die Temperaturen liegen bei 9 bis 2 Grad. Tagsüber scheint häufig die Sonne. Im Tagesverlauf bilden sich besonders über den Bergen Quellwolken. In den Alpen entstehen daraus einzelne Schauer und Gewitter. Die Höchstwerte erreichen 17 bis 24 Grad. Im Moment liegen uns keine Meldungen vor. Gute Fahrt!
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1: Ich bin Florian Klaus. Bis Mitte des Monats will Bundesgesundheitsministerin Wacken Vorschläge machen, wie in der Pflege gespart werden kann. Der Grund: In den kommenden 2 Jahren droht eine Finanzlücke von mehr als 22,5 Milliarden Euro. Dass die so groß ausfällt, liegt nicht nur daran, dass die deutsche Bevölkerung älter wird, hat Wacken der Rheinischen Post gesagt. Stattdessen hätten seit einer Reform vor fast 10 Jahren deutlich mehr Menschen Anspruch. Wacken nannte etwa Kinder mit ADHS. Nach dem vorläufigen Aus der Entlastungsprämie durch den Bundesrat hält Bundesfinanzminister Klingbeil an Finanzhilfen für die Bürger fest. Bei einem Besuch in Kanada hat er gesagt:
2: Wir haben als Bundesregierung für diese Entlastungsprämie geworben und wir sind uns auch einig, dass wir etwas für die Menschen machen wollen und dieser Weg wird weitergehen. Nochmal, die Hand ist ausgestreckt. Das Ziel muss doch sein, dass man sich da jetzt nicht im Klein-Klein zerlegt, sondern dass man jetzt schnell an die Bürgerinnen und Bürger ein Signal sendet. Wir wollen euch unterstützen mit den Ländern, mit den Arbeitgebern, mit den Gewerkschaften zusammen. Müssen Lösungen gefunden werden. Das steht für mich im Mittelpunkt.
1: Am Vormittag hatte die Länderkammer die geplante steuerfreie Beschäftigtenprämie von 1.000 Euro gestoppt. Das waren die Nachrichten um 13:30. Es ist locker bewölkt oder klar. Örtlich breitet sich Nebel aus. Die Temperaturen liegen bei 9 bis 2 Grad. Tagsüber scheint häufig die Sonne. Im Tagesverlauf bilden sich besonders über den Bergen Quellwolken. In den Alpen entstehen daraus einzelne Schauer und Gewitter. Die Höchstwerte erreichen 17 bis 24 Grad.
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1: Ich bin Florian Klaus. In der Pflegeversicherung droht in den kommenden 2 Jahren eine Finanzlücke von mehr als 22,5 Milliarden Euro. Das geht aus Äußerungen von Bundesgesundheitsministerin Wagen in der Rheinischen Post hervor. Bis Mitte des Monats will die CDU-Politikerin deshalb Vorschläge für eine Reform vorlegen. Thomas Bremser berichtet.
2: Dass die Menschen immer älter werden, ist nur ein Grund dafür, dass die Pflegekassen am Stock gehen. Hauptursache dürfte sein, dass vor fast 10 Jahren die Pflegestufen umgestellt worden sind. Leistungen gibt es seitdem häufiger und früher. Laut Ministerin Wagen hat sich die Zahl der Menschen, die als pflegebedürftig eingestuft werden, seitdem verdoppelt. Um die Finanznot der Kassen zu lindern, werden vermutlich Leistungen gekürzt oder gestrichen.
1: Im Ukraine-Krieg gilt seit ein paar Stunden eine Waffenruhe. US-Präsident Trump hatte sie kurz zuvor angekündigt. Russland und die Ukraine bestätigten die Abmachung danach. Dazu gehört auch ein Gefangenenaustausch. Russland erinnert heute an den Sieg der Sowjetunion.

0: Diskussion über Nazi-Deutschland im Zweiten Weltkrieg. Dafür ist eine Militärparade in Moskau geplant. Das von einem Hunter-Virus-Ausbruch betroffene Kreuzfahrtschiff Hondius ist weiter auf dem Kurs nach Teneriffa. Morgen Vormittag soll es ankommen. Laut Betreiber zeigt aktuell niemand auf dem Schiff Symptome. Drei Menschen waren nach einer Infektion gestorben. Drei Personen wurden ausgeflogen, darunter eine deutsche Kontaktperson, die in der Uniklinik Düsseldorf untersucht wird. Sie zeigt aber keine Symptome einer Infektion. Bundesweit sind Zehntausende Schülerinnen und Schüler gegen eine mögliche Rückkehr der Wehrpflicht auf die Straße gegangen. Es war nicht die erste Aktion dieser Art, Anfang März hatte es schon einmal bundesweit Proteste gegeben. Aktuell ist der Wehrdienst freiwillig. Junge Männer müssen seit Anfang des Jahres aber einen Fragebogen dazu ausfüllen. Das haben laut Verteidigungsministerium mehr als 90% der angeschriebenen Männer getan. In der Fußball-Bundesliga hat sich Dortmund mit einem Heimsieg gegen Frankfurt vorzeitig die Vizemeisterschaft gesichert. Der BVB setzte sich am vorletzten Spieltag mit 3:2 gegen die Eintracht durch. Die Frankfurter hingegen mussten den nächsten Rückschlag im Kampf um die Europapokalplätze hinnehmen. Es ist jetzt 4:15. Die Sonne gibt's heute. Am Nachmittag entstehen besonders in Alpennähe einzelne Schauer und Gewitter, die am Abend aber wieder abklingen. Die Temperaturen steigen auf 17 bis 24 Grad. Auch morgen fängt der Tag sonnig an, von Südwesten breiten sich aber immer mehr Wolken aus. Ab dem Nachmittag gibt's dann Schauer und Gewitter. Im Moment liegen uns keine Meldungen vor. Gute Fahrt!
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1: Ich bin Florian Klaus. In der Pflegeversicherung droht in den kommenden 2 Jahren eine Finanzlücke von mehr als 22,5 Milliarden Euro. Das geht aus Äußerungen von Bundesgesundheitsministerin Wagen in der Rheinischen Post hervor. Bis Mitte des Monats will die CDU-Politikerin deshalb Vorschläge für eine Reform vorlegen. Thomas Bremser berichtet.
2: Dass die Menschen immer älter werden, ist nur ein Grund dafür, dass die Pflegekassen am Stock gehen. Hauptursache dürfte sein, dass vor fast 10 Jahren die Pflegestufen umgestellt worden sind. Leistungen gibt es seitdem häufiger und früher. Laut Ministerin Wagen hat sich die Zahl der Menschen, die als pflegebedürftig eingestuft werden, seitdem verdoppelt. Um die Finanznot der Kassen zu lindern, werden vermutlich Leistungen gekürzt oder gestrichen.
1: Im Ukraine-Krieg gilt seit ein paar Stunden eine Waffenruhe. US-Präsident Trump hatte sie kurz zuvor angekündigt. Russland und die Ukraine bestätigten die Abmachung danach. Dazu gehört auch ein Gefangenenaustausch. Russland erinnert heute an den Sieg der Sowjetunion über Nazi-Deutschland im Zweiten Weltkrieg. Dafür ist eine Militärparade in Moskau geplant. Das waren die Nachrichten um 5:30.

0: Viel Sonne gibt's heute. Am Nachmittag entstehen besonders in Alpennähe einzelne Schauer und Gewitter, die am Abend aber wieder abklingen. Die Temperaturen steigen auf 17 bis 24 Grad. Auch morgen fängt der Tag sonnig an, von Südwesten breiten sich aber immer mehr Wolken aus. Ab dem Nachmittag gibt's dann Schauer und Gewitter.
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1: Ich bin Florian Klaus.
2: Guten Morgen.
1: Bis Montag soll im Ukraine-Krieg eine Waffenruhe gelten. Diese Ankündigung von US-Präsident Trump haben der Kreml sowie der ukrainische Präsident Zelensky inzwischen bestätigt. Russland feiert den Jahrestag des Siegs der Sowjetunion im Zweiten Weltkrieg, unter anderem mit einer Militärparade in Moskau. Während der Waffenruhe sollen auch jeweils 1.000 Gefangene ausgetauscht werden. Die Chefin des Sozialverbands VdK Bentele trauert nicht so sehr um die im Bundesrat gescheiterte Entlastungsprämie für Arbeitnehmer. Die steuerfreie Prämie von 1.000 Euro, die Unternehmen zahlen können sollten, sei ohnehin kein verlässliches Instrument gewesen, um Menschen zu entlasten. Das hat sie dem Redaktionsnetzwerk Deutschland gesagt. Der Sozialstaat müsse eigene Strukturen schaffen, um in Krisenzeiten zu unterstützen, ohne von den Arbeitgebern abhängig zu sein. In der CDU gibt es Streit um mögliche Kürzungen bei Gesundheitsleistungen für Bürgergeldempfänger. Der Arbeitnehmerflügel der CDU lehnt eine Forderung aus der eigenen Partei ab, die Leistungen für Empfänger einzuschränken, die vor dem Bezug nicht gearbeitet haben. Wer krank ist, brauche Hilfe, sagte CDA-Chef Rathke dem Handelsblatt. Die Forderung war vorher vom CDU-Finanzexperten Buri gekommen. Die Menschen drängen auf den höchsten Berg der Erde. Nepal hat in der Frühjahrssaison so viele Genehmigungen wie noch nie für die Besteigung des Mount Everest erteilt. Fast 500 waren es bis gestern. Ein Teil des Grundes ist lokalen Medien zufolge aber auch, dass China den Aufstieg zum Everest von der tibetischen Seite geschlossen hat. Nepal hat durch die Genehmigungen umgerechnet etwa 6 Millionen Euro eingenommen. In der Fußball-Bundesliga hat sich Dortmund mit einem Heimsieg gegen Frankfurt vorzeitig die Vizemeisterschaft gesichert. Der BVB setzte sich am vorletzten Spieltag mit 3:2 gegen die Eintracht durch. Fabian Schaffer berichtet.
3: Nach dem Blitzstart der Gäste aus Frankfurt durch ein Tor von Usun zeigte sich Dortmund unbeeindruckt. Gerassi, Schlotterbeck und Inacio trafen für den BVB. Der Anschlusstreffer von Burkhardt kam für die Eintracht zu spät, die damit einen weiteren Rückschlag im Kampf um die Europapokalplätze hinnehmen muss. Bei den Dortmundern wurden vor der Partie Julian Brandt, Niklas Süle und Salih Özcan sowie Sportdirektor Sebastian Kehl verabschiedet. Süle wurde in den letzten Minuten eingewechselt. Er beendet nach der Saison seine Karriere.
1: Es ist jetzt 5:15. Die Sonne gibt's heute. Am Nachmittag entstehen besonders in Alpennähe einzelne Schauer und Gewitter, die am Abend aber wieder abklingen. Die Temperaturen steigen auf 17 bis 24 Grad. Auch morgen fängt der Tag sonnig an, von Südwesten breiten sich aber immer mehr Wolken aus. Ab dem Nachmittag gibt's dann Schauer und Gewitter. Im Moment liegen uns keine Meldungen vor. Gute Fahrt.
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3: Ich bin Florian Klaus. Guten Morgen. Bis Montag soll im Ukraine-Krieg eine Waffenruhe gelten. Diese Ankündigung von US-Präsident Trump haben der Kreml sowie der ukrainische Präsident Zelensky inzwischen bestätigt. Russland feiert den Jahrestag des Siegs der Sowjetunion im Zweiten Weltkrieg, unter anderem mit einer Militärparade in Moskau. Während der Waffenruhe sollen auch jeweils 1.000 Gefangene ausgetauscht werden. Die Chefin des Sozialverbands VDK Bentele trauert nicht so sehr um die im Bundesrat gescheiterte Entlastungsprämie für Arbeitnehmer. Die steuerfreie Prämie von 1.000 Euro, die Unternehmen zahlen können sollten, sei ohnehin kein verlässliches Instrument gewesen, um Menschen zu entlasten. Das hat sie dem Redaktionsnetzwerk Deutschland gesagt. Der Sozialstaat müsse eigene Strukturen schaffen, um in Krisenzeiten zu unterstützen, ohne von den Arbeitgebern abhängig zu sein. Das waren die Nachrichten um 9:30. Die Sonne gibt's heute. Am Nachmittag entstehen besonders in Alpennähe einzelne Schauer und Gewitter, die am Abend aber wieder abklingen. Die Temperaturen steigen auf 17 bis 24 Grad. Auch morgen fängt der Tag sonnig an, von Südwesten breiten sich aber immer mehr Wolken aus. Ab dem Nachmittag gibt's dann Schauer und Gewitter.
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3: Ich bin Stefan Schütz. Guten Morgen. Weil wegen des Iran-Kriegs Kerosinengpässe drohen, könnten laut dem Flughafenverband ADV weitere Flüge in diesem Jahr ausfallen. Besonders Airlines, die günstigere Preise anbieten und touristisch weniger bedeutsame Ziele ansteuern, könnten betroffen sein. Das hat ADV-Geschäftsführer Beisel der Welt am Sonntag gesagt. Und auch wenn Flüge nicht ausfallen, könnten sie zumindest deutlich teurer werden. Insgesamt könnte es Beisel zufolge im schlimmsten Fall 20 Millionen Fluggäste treffen. Den Wehrdienst-Fragebogen zu beantworten ist für junge Männer verpflichtend. Bußgelder für Männer, die ihn nicht zurückschicken, sollten aus Sicht des Wehrbeauftragten des Bundestags Otte aber nur das letzte Mittel sein. Das hat er dem Redaktionsnetzwerk Deutschland gesagt. Wenn jemand auch nach Mahnungen nicht antwortet, drohen 250 Euro Bußgeld. Die allermeisten reagieren laut Verteidigungsministerium von sich aus. US-Präsident Trump hat nach eigenen Angaben Russland und die Ukraine von einer ab heute geltenden dreitägigen Waffenruhe überzeugt. Dazu gehöre auch der Austausch von 1000 Gefangenen. Tina Eck berichtet aus Washington.
4: Trump hatte die Präsidenten der Ukraine und Russlands, Zelensky und Putin, jeweils persönlich um die Waffenruhe gebeten. Er sei sehr froh, dass sie zugestimmt hätten, schrieb Trump. Die Verhandlungen für ein endgültiges Kriegsende gingen weiter, jeden Tag käme man näher ans Ziel, meinte Trump. Tatsächlich aber waren die Verhandlungen zuletzt in Stocken geraten.
3: Das von einem Hantavirus-Ausbruch betroffene Kreuzfahrtschiff ist weiter auf dem Kurs nach Teneriffa. Morgen Vormittag soll es ankommen. Laut Betreiber zeigt aktuell niemand auf dem Schiff Symptome. 3 Menschen waren nach einer Infektion gestorben. 3 Personen wurden ausgeflogen, darunter eine deutsche Kontaktperson, die in der Uniklinik Düsseldorf untersucht wird. Sie zeigt aber keine Symptome einer Infektion. Der vorletzte Spieltag der Fußball-Bundesliga hat am Abend mit einem Dortmunder Heimsieg begonnen. Mit 3:2 hat der BVB die Gäste aus Frankfurt geschlagen und sich damit gleichzeitig die Vizemeisterschaft gesichert. Der Eintracht fehlen durch die Niederlage wichtige Punkte im Kampf um die europäischen Plätze. Es ist jetzt 6:15. Die Sonne gibt's heute. Am Nachmittag entstehen besonders in Alpennähe einzelne Schauer und Gewitter, die am Abend wieder abklingen. Die Temperaturen steigen auf 17 bis 24 Grad. Auch morgen fängt der Tag sonnig an. Von Südwesten breiten sich aber immer mehr Wolken aus. Ab dem Nachmittag gibt es dann Schauer und Gewitter. Guten Morgen auf die Straßen B8 Würzburg-Neustadt an der Aisch, zwischen Lengfeld in Würzburg und Kitzinger Straße. In beiden Richtungen Gefahr durch Personen auf der Fahrbahn. Gute Fahrt.
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14: Ich bin Stefan Schütz. Guten Morgen. Weil wegen des Iran-Kriegs Kerosinengpässe drohen, könnten laut dem Flughafenverband ADV weitere Flüge in diesem Jahr ausfallen. Besonders Airlines, die günstigere Preise anbieten und touristisch weniger bedeutsame Ziele ansteuern, könnten betroffen sein. Das hat ADV-Geschäftsführer Beisel der Welt am Sonntag gesagt. Und auch wenn Flüge nicht ausfallen, könnten sie zumindest deutlich teurer werden. Insgesamt könnte es Beisel zufolge im schlimmsten Fall 20 Millionen Fluggäste treffen. Den Wehrdienst-Fragebogen zu beantworten ist für junge Männer verpflichtend. Bußgelder für Männer, die ihn nicht zurückschicken, sollten aus Sicht des Wehrbeauftragten des Bundestags Otte aber nur das letzte Mittel sein. Das hat er dem Redaktionsnetzwerk Deutschland gesagt. Wenn jemand auch nach Mahnungen nicht antwortet, drohen 250 Euro Bußgeld. Die allermeisten reagieren laut Verteidigungsministerium von sich aus. Das waren die Nachrichten um 12:30. Viel Sonne gibt's heute. Am Nachmittag entstehen besonders in Alpennähe einzelne Schauer und Gewitter, die am Abend wieder abklingen. Die Temperaturen steigen auf 17 bis 24 Grad. Auch morgen fängt der Tag sonnig an. Von Südwesten breiten sich aber immer mehr Wolken aus. Ab dem Nachmittag gibt es dann Schauer und Gewitter.
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4: Ich bin Stefan Schütz. Guten Morgen. Die geplante Zuckerabgabe auf Getränke wie Limonaden und Colas sollte früher kommen. Dafür spricht sich Ärztepräsident Reinhardt aus, denn die positiven Folgen eines niedrigeren Zuckerkonsums würden sich erst in einigen Jahren zeigen, sagt er. Die Zuckerabgabe soll laut einem Plan der Bundesregierung 2028 kommen. In anderen Ländern gibt es sie bereits. Hersteller haben dort ihre Rezepte teilweise geändert. Die Folge: weniger Karies und weniger Übergewicht bei Kindern. Viele Menschen in Deutschland lehnen die Altersvorsorge mit Aktien ab, obwohl der Staat das ab Januar fördern will. Eine Umfrage der Postbank zeigt, gut jeder Dritte würde wahrscheinlich so ein gefördertes Depot eröffnen, fast die Hälfte dagegen nicht. Gefragter sind sichere Anlagen mit garantierter Auszahlung. Die neue Regelung sieht vor, dass Sparer staatliche Zuschüsse bekommen, wenn sie in Aktien und Fonds investieren. Der Konflikt zwischen den USA und dem Iran könnte spürbare Folgen für einige Flughäfen und Passagiere haben. Darauf weist die Arbeitsgemeinschaft der Airports hin. Grund ist eine drohende Kerosinlücke, weil weiter kaum Öl durch die Handelsroute die Straße von Hormuz verschifft wird. Im schlimmsten Fall drohen manchen Flughäfen 10% weniger Passagiere, sagte ein Sprecher der Welt am Sonntag. Treffen würde es vor allem Billig-Airlines. Die Eisbachwelle in München war ja schon lange berühmt, doch seit dem vergangenen Jahr ist sie ein echtes Politikum. Erst ein tödlicher Unfall, dann eine Bachauskehr, die die Welle zwischenzeitlich verschwinden ließ. Das sorgte für viel Streit. Mittlerweile ist die Eisbachwelle wieder da und surfbar. Und jetzt gibt's auch das Happy End für die Surfer. Münchens neuer Oberbürgermeister Krause hat verfügt, dass das Surfen auf der Welle wieder erlaubt ist. In der Fußball-Bundesliga hat sich Dortmund mit einem Heimsieg gegen Frankfurt vorzeitig die Vizemeisterschaft gesichert. Der BVB setzte sich am vorletzten Spieltag mit 3:2 gegen die Eintracht durch. Fabian Schaffer berichtet.
5: Nach dem Blitzstart der Gäste aus Frankfurt durch ein Tor von Usun zeigte sich Dortmund unbeeindruckt. Gerassi, Schlotterbeck und Inacio trafen für den BVB. Der Anschlusstreffer von Burkhardt kam für die Eintracht zu spät, die damit einen weiteren Rückschlag im Kampf um die Europapokalplätze hinnehmen muss.
4: Es ist jetzt 7:05. Viel Sonne gibt's heute. Am Nachmittag entstehen besonders in Alpennähe einzelne Schauer und Gewitter, die am Abend wieder abklingen. Die Temperaturen steigen auf 17 bis 24 Grad. Auch morgen fängt der Tag sonnig an. Von Südwesten breiten sich aber immer mehr Wolken aus. Ab dem Nachmittag gibt es dann Schauer und Gewitter. Auf die Straßen A9 Nürnberg Richtung München zwischen Kreuz Nürnberg Ost und Allersberg. Gefahr durch Glasscherben auf der Fahrbahn. Gute Fahrt.
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10: Ich bin Stefan Schütz. Guten Morgen. Die geplante Zuckerabgabe auf Getränke wie Limonaden und Colas sollte früher kommen. Dafür spricht sich Ärztepräsident Reinhardt aus, denn die positiven Folgen eines niedrigeren Zuckerkonsums würden sich erst in einigen Jahren zeigen, sagt er. Die Zuckerabgabe soll laut einem Plan der Bundesregierung 2028 kommen. In anderen Ländern gibt es sie bereits. Hersteller haben dort ihre Rezepte teilweise geändert. Die Folge: weniger Karies und weniger Übergewicht bei Kindern. Viele Menschen in Deutschland lehnen die Altersvorsorge mit Aktien ab, obwohl der Staat das ab Januar fördern will. Eine Umfrage der Postbank zeigt, gut jeder Dritte würde wahrscheinlich so ein gefördertes Depot eröffnen, fast die Hälfte dagegen nicht. Gefragter sind sichere Anlagen mit garantierter Auszahlung. Die neue Regelung sieht vor, dass Sparer staatliche Zuschüsse bekommen, wenn sie in Aktien und Fonds investieren. Das waren die Nachrichten um 9:30. Die Sonne gibt's heute. Am Nachmittag entstehen besonders in Alpennähe einzelne Schauer und Gewitter, die am Abend wieder abklingen. Die Temperaturen steigen auf 17 bis 24 Grad. Auch morgen fängt der Tag sonnig an. Von Südwesten breiten sich aber immer mehr Wolken aus. Ab dem Nachmittag gibt es dann Schauer und Gewitter.
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3: Ich bin Stefan Schütz, guten Morgen. Das von einem Hunter-Virus-Ausbruch betroffene Kreuzfahrtschiff soll morgen früh in einem Hafen von Teneriffa anlegen. Die Passagiere sollen in Quarantäne und vermutlich direkt in ihre Länder gebracht werden. Mehr von Thomas Bremser.
4: Auf Teneriffa bereiten sich Fachleute aus mehreren Ländern vor, die Passagiere zu untersuchen. Auch an Bord sind schon Experten der Weltgesundheitsorganisation. Noch zeige niemand dort Symptome. Doch kann es zwischen der Ansteckung und dem Auftreten der ersten Symptome mehrere Wochen dauern. Aktuell sprechen die Behörden von 6 bestätigten Erkrankungen und 2 Verdachtsfällen. 3 Menschen an Bord sind gestorben.
3: Den Wehrdienst-Fragebogen zu beantworten ist für junge Männer verpflichtend. Bußgelder für diejenigen, die ihn nicht zurückschicken, sollten aus Sicht des Wehrbeauftragten des Bundestags Otte aber nur das letzte Mittel sein. Das hat er dem Redaktionsnetzwerk Deutschland gesagt. Wenn jemand auch nach Mahnungen nicht antwortet, drohen 250 Euro Bußgeld. Die allermeisten reagieren laut Verteidigungsministerium von sich aus. Bis Montag soll im Ukraine-Krieg eine Waffenruhe gelten. Diese Ankündigung von US-Präsident Trump haben der Kreml sowie der ukrainische Präsident Zelensky inzwischen bestätigt. Russland feiert den Jahrestag des Siegs der Sowjetunion im Zweiten Weltkrieg unter anderem mit einer Militärparade in Moskau. Während der Waffenruhe sollen auch jeweils 1.000 Gefangene ausgetauscht werden. Der Steuerzahlerbund fordert, die Entlastungsprämie muss weg. Verbandspräsident Holznagel sagte, die meisten Betriebe können den 1.000 Euro Bonus sowieso nicht zahlen. Deshalb solle die Regierung das Vorhaben jetzt beerdigen, statt nach faulen Kompromissen zu suchen. Das Gesetz mit der Krisenprämie ist gestern im Bundesrat gescheitert. SPD-Chef Klingbeil hat bereits seine Entlastung über die Einkommensteuer ins Spiel gebracht. In der Fußball-Bundesliga hat sich Dortmund mit einem Heimsieg gegen Frankfurt die Vizemeisterschaft gesichert. Der BVB setzte sich am vorletzten Spieltag mit 3:2 durch. Für Frankfurt war das ein weiterer Rückschlag im Kampf um die Europapokalplätze. Die Paarungen heute: Leipzig-St. Pauli, Stuttgart-Leverkusen, Augsburg-Gladbach, Hoffenheim-Bremen und Wolfsburg gegen Bayern. Es ist jetzt 8:15.
5: Ein recht sonniger Tag erwartet uns mit ein paar harmlosen Wolken in Hochfranken und dazu geht's im leicht auffrischenden Ostwind auf etwa 16 Grad. In der kommenden Nacht haben wir es dann eher sternklar mit Tiefstwerten um 5 Grad. Zum Muttertag schaut's sehr gut aus in Sachen Sonnenschein. Es wird zwar etwas windiger, aber bei rund 20 Grad und später kommen ein paar Wolkenfelder mehr dazu. Die sind aber noch harmlos. Erst zum Start in die neue Woche wird es gemischter mit einigen Schauern und kräftigerem Wind und dann bleibt's auch bei höchstens 12 bis 14 Grad. Aus der Radio Euroherz Wetterredaktion, Christian König.
6: Und das ist der Euroherz Verkehrsservice. Jetzt 8:15. Bitte Vorsicht auf der A9 in Fahrtrichtung Berlin. Die Einfahrt vom Rastplatz Lippertz ist momentan blockiert. Da steht ein kaputter LKW. Und dann auf der A9 Richtung Berlin zwischen Schleiz und Dittersdorf. Da steht ein kaputter Schwertransport auf dem Verzögerungsstreifen. Auch da ist momentan die rechte Spur gesperrt. Bitte gut aufpassen. Noch eine Info von der A93. Weiden Richtung Hof in der Einfahrt Tiersheim. Hier liegt verlorene Ladung. Das sind mehrere Holzlatten auf der Autobahn. Keine Blitzer. Wenn ihr was entdeckt, 0928. 1-880-880 gibt's gerne weiter.
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8: Ein schönes Wochenende und einen schönen Samstag. Die Sonne ist dann heute wieder mit dabei für den Ausflug auf den Fußballplatz, für einen Bummel im Wochenmarkt oder beim Rasenmähen heute. Einen schönen Morgen euch.

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1: Wir sind bei euch in Naila in der Stadtbibliothek. Da ist heute gratis Comic-Tag. Ein besonderer Tag für alle, die Comics lieben und für alle, die sie vielleicht erst noch entdecken wollen. Ihr könnt vorbeikommen, Comics aussuchen und mit nach Hause nehmen, ganz umsonst. Ob lustig, aufregend, fantastisch, für jedes Alter geht das. Der Comic-Tag von 14 bis 16 Uhr. Die Glasschleife in Marktredwitz, die feiert in diesen Tagen ja ihren ersten Geburtstag als sehr außergewöhnliche Event-Location. Und zum Start in die nächste, in die zweite Saison, tritt heute die A Cappella-Band Skyscrapers auf und verspricht einen sehr abwechslungsreichen Konzertabend voller Überraschungen, ganz ohne Instrumente, sondern ausschließlich mit den Stimmen. Gibt's da Balladen, Jazz, Rock, Pop, Gospel, beginnt heute Abend um 19.30 Uhr. Nach einjähriger Pause kehrt heute in Wunsiedel die Kultnacht zurück. Die Kultnacht 007 wird sich nicht mehr um den Marktplatz tummeln, sondern sich vielmehr um das Kopetentor abspielen. Hoch bis zum Sechsämter Probierstüberl, um den Wilmarpark, im Gymnasium, in der Theresienstraße bis hinunter zum Gabelsmannplatz. Und engagierte Wunsiedler organisieren dieses Event ehrenamtlich, stellen Programm zusammen mit 40 Punkten und verlangen auch keinen Eintritt. Also die Wunsiedler Kultnacht heute. 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
2: Servus miteinander und einen schönen Samstag. Ich habe heute vor der Sendung mal noch getankt für 1,90 Euro pro Liter. Oh, da freut man sich drüber, oder? Auch wenn es immer noch teuer ist, 1,90. Aber endlich mal wieder unter der 2-Euro-Marke. Wir haben ja jetzt eine Woche den Tankrabatt. Ich werde dann später auch noch mal Experten fragen, ob jetzt wirklich die vollen 17 Cent Energiesteuer, die seit 1. Mai weggefallen sind, auch bei uns ankommen. Und ich frage euch heute Morgen, merkt ihr denn auch schon was von der Entlastung? Und habt ihr auch schon für unter 2 Euro tanken können? Lasst mir mal eine WhatsApp da und einen schönen Samstag euch.
3: Ja,

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12: Mit Jan Gebelein. Guten Morgen. Leerstehende Wohnungen oder Brachflächen in Innenstädten. In vielen Orten der Region gibt es Bereiche, die eine Verschönerung gebrauchen könnten. Unterstützung bekommen die Kommunen über die Städtebauförderung. In den vergangenen 10 Jahren sind insgesamt mehr als 87 Millionen Euro in den Raum Hof-Wunsiedel geflossen. Darauf macht der hiesige CSU-Bundestagsabgeordnete Heiko Hein zum heutigen Tag der Städtebauförderung aufmerksam. Allein im vergangenen Jahr haben 9 Städte und Gemeinden von über 3,3 Millionen Euro profitiert. Schwerpunkt waren Maßnahmen im Bereich Wachstum und nachhaltige Erneuerung, schreibt Hein. Er kündigt außerdem eine stetige Erhöhung der Städtebauförderung an. In diesem Jahr steht bundesweit erstmals 1 Milliarde zur Verfügung. In über 1000 Einrichtungen in Deutschland, Österreich, Luxemburg und der Schweiz könnt ihr heute kostenlos Comics bekommen. Beim Gratis-Comic-Tag macht auch die Stadtbibliothek Naila mit. Zwischen 13 und 17 Uhr könnt ihr euch dort heute Comics aussuchen und mit nach Hause nehmen. In der Galerie E.O. Plaun geht das schon ab 10 Uhr. Hier könnt ihr euch bis zu 3 Comics mitnehmen. Das Erika-Fuchs-Haus in Schwarzenbach an der Saale hat dazu die neue Ausstellung Hirncomic – Was geht im Hirn so ab? Eröffnet. Museumsleiterin Joanna Strakzowski erklärt, wie die Übersetzerin Erika Fuchs die Region in die Donald Duck Comics hat einfließen lassen.
13: Sie hat mit durchaus einer guten Prise Humor immer wieder Orte, Persönlichkeiten, Beschreibungen aus der Gegend hier in ihre Comic-Übersetzung mit einfließen lassen. Sowas wie der Ochsenkopf oder Kleinschloppen oder die Firma Sandler oder Cafés, die hier im Ort sind. Weil die meisten Leserinnen und Leser natürlich gar nicht ahnen konnten, dass es diese Orte wirklich gibt.
12: Der Gratis-Comic-Tag soll Kinder, Jugendliche und Erwachsene fürs Lesen und die bunte Welt der Comics begeistern. Die Spielvereinigung Bayern Hof hat am Abend in der Fußball-Bayernliga einen Punkt geholt. Im letzten Heimspiel der Saison gab es ein 1:1 Unentschieden gegen

0: den TSV Neudrossenfeld. Den hochverdienten Ausgleich im Oberfranken-Derby erzielte Saalfrank vor rund 800 Zuschauern auf der Grünen Au nach gut einer Stunde. Es war das siebte Remis in den letzten 12 Duellen beider Teams. Vor dem letzten Spieltag steht die Mannschaft auf dem 9. Platz. Den Klassenerhalt hatten die Hofer bereits am vergangenen Wochenende klargemacht.
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0: Fragebogen zu beantworten, ist für junge Männer verpflichtend. Bußgelder für diejenigen, die ihn nicht zurückschicken sollen, aus Sicht des Wehrbeauftragten des Bundestags Otte, aber nur das letzte Mittel sein. Das hat er dem Redaktionsnetzwerk Deutschland gesagt. 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
1: Ein freundlicher Tag wird's mit Sonnenschein und harmlosen Wolken in Hochfranken bei etwa 16 Grad und dazu gibt's etwas flotteren Ostwind. In der kommenden eher sternklaren Nacht kühlt's auf rund 5 Grad ab und dann haben wir es auch zum Muttertag mit viel Sonnenschein zu tun. Der Wind wird zwar etwas kräftiger, aber immerhin bei rund 20 Grad. Später gesellen sich dann Wolkenfelder dazu, aber erst zum Start in die neue Woche. Also raus aus der Nacht, den Montag hindurch wird es gemischter und windiger mit einigen Schauern und bleibt auch wieder deutlich kühler, mit kaum über 12 bis 14 Grad. Aus der Radio Euroherz Wetterredaktion Christian König.
2: Und noch ein schneller Blick auf die Straßen. Jetzt um kurz nach 8:30. Wir haben eine Info von der A9 in Fahrt Richtung Berlin. Hier bitte Vorsicht, die Einfahrt vom Rastplatz Lippertz ist blockiert. Da steht ein kaputter LKW. Und dann weiter auf der A9 Richtung Berlin zwischen Schleiz und Dittersdorf. Auch da bitte Vorsicht, ein kaputter Schwertransport blockiert den Verzögerungsstreifen und auch die rechte Spur. Ansonsten alles ruhig, wir haben auch noch keine Blitzer. Gerne melden, wenn ihr was entdeckt. Einfach kurz eine WhatsApp aufs Studio-Handy. Allen unterwegs eine gute und sichere Fahrt.
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5: Schönes Wochenende mit Rock pur aus den 80ern von Melissa Etheridge jetzt. Guten Morgen.

0: Schönes Wochenende wünscht euch der Tobi am Samstag. Und in unserer Song-Story geht es heute um einen Song, der nicht nur gut klingt, sondern auch richtig gut ausschaut. Ihr werdet es gleich verstehen.
1: Mein Name ist Markus Ullmann und heute geht es um den Song mit dem vielleicht besten, aber ganz sicher mit dem ausgezeichnetsten Musikvideo aller Zeiten.
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1: Welcher Song könnte das wohl sein? Thriller von Michael Jackson vielleicht? Das Video ist tatsächlich ein Meilenstein der Musikgeschichte. Damals mit über einer halben Million Dollar auch unfassbar teuer gewesen. Aber nein, das ist nicht das Video, das ich meine. Dann ist es

0: Vielleicht das Video zu dieser Nummer hier. Das ist der Gangnam-Style von Psy. Keine Frage, dieses Video hat Rekorde aufgestellt. Es war das erste Video auf YouTube, das über 1 Milliarde Mal angeklickt wurde. Das war im Dezember 2012. Aber nein, auch der Gangnam-Style ist nicht gemeint. Das im wahrsten Sinne des Wortes ausgezeichnetste Musikvideo, also das mit den meisten Preisen bei den MTV Video Music Awards, ist das Video zu einem Song aus dem Jahr 1986. Bis heute hat es kein anderes Video geschafft, bei 11 Nominierungen stolze 10 Preise mitzunehmen. Und hier ist der Song dazu. Hier ist Peter Gabriel mit Sledgehammer.
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2: Ich bin Stefan Schütz. Guten Morgen. Deutschland hat morgen seine Ressourcen für das ganze Jahr verbraucht. Das hat die Organisation Global Footprint Network ausgerechnet. Sie ermittelt jedes Jahr diesen sogenannten Erdüberlastungstag für einzelne Länder und für den ganzen Planeten. Wenn alle Menschen auf der Erde so viele Rohstoffe verbrauchen und so viel CO2 ausstoßen würden wie wir in Deutschland, dann wäre die Biokapazität der Erde schon im ersten Drittel des Jahres aufgebraucht. Die geplante Zuckerabgabe auf Getränke wie Limonaden und Colas sollte früher kommen als 2028. Dafür spricht sich Ärztepräsident Reinhardt aus. Thomas Bremser berichtet.
3: Stark gezuckerte Getränke dürften deutlich teurer werden, wenn die Steuer kommt. Das soll einen Anreiz schaffen, sich gesünder zu ernähren. Die positiven Effekte treten dabei nicht sofort auf, sondern erst nach einigen Jahren, sagt der Ärztepräsident. Ziel ist es laut Reinhardt aber nicht, die Softdrinks teurer zu machen. Die Hersteller sollen weniger Zucker nutzen. Mehr als die Hälfte der Menschen in Deutschland ist übergewichtig.
2: Viele Menschen in Deutschland lehnen die Altersvorsorge mit Aktien ab, obwohl der Staat das ab Januar fördern will. Eine Umfrage der Postbank zeigt, gut jeder Dritte würde wahrscheinlich so ein gefördertes Depot eröffnen, fast die Hälfte dagegen nicht. Gefragter sind sichere Anlagen mit garantierter Auszahlung. Die neue Regelung sieht vor, dass Sparer staatliche Zuschüsse bekommen, wenn sie in Aktien und Fonds investieren. Weil wegen des Iran-Kriegs Kerosinengpässe drohen, könnten laut dem Flughafenverband ADV weitere Flüge in diesem Jahr ausfallen. Besonders Airlines, die günstigere Preise anbieten und touristisch weniger bedeutsame Ziele ansteuern, könnten betroffen sein. Das hat ADV-Geschäftsführer Beisel der Welt am Sonntag gesagt. Und auch wenn Flüge nicht ausfallen, könnten sie zumindest deutlich teurer werden. In Bayern schwärmen gerade massenhaft Borkenkäfer aus. Deswegen rufen die Behörden Forstbesitzer auf, befallene Bäume sofort aus dem Wald zu holen. Der Bauernverband warnt, aus einer befallenen Fichte werden schnell 20 weitere. Am verlängerten Maiwochenende hat es bei den sommerlichen Temperaturen richtig losgelegt. Die Landesanstalt für Waldwirtschaft meldet, der Hauptschwärmflug der Borkenkäfer ist gestartet. Es ist jetzt 9:15 Uhr.
4: Ein recht sonniger Tag erwartet uns mit ein paar harmlosen Wolken in Hochfranken und dazu geht's im leicht auffrischenden Ostwind auf etwa 16 Grad. In der kommenden Nacht haben wir es dann eher sternklar mit Tiefstwerten um 5 Grad. Zum Muttertag schaut's sehr gut aus in Sachen Sonnenschein. Es wird zwar etwas windiger, aber bei rund 20 Grad und später kommen ein paar Wolkenfelder mehr dazu. Die sind aber noch harmlos. Erst zum Start in die neue Woche wird es gemischter mit einigen Schauern und kräftigerem Wind und dann bleibt's auch bei höchstens 12 bis 14 Grad. Aus der Radio Euroherz Wetterredaktion, Christian König.
5: Es ist 9:09 Uhr, dann schon mal auf die Straßen. Wir haben eine Info von der A9 in Fahrt Richtung Berlin. Die Einfahrt vom Rastplatz Lipperts ist momentan blockiert. Da steht ein kaputter LKW, bitte gut aufpassen. Und weiter Richtung Berlin zwischen Schleiz und Dittersdorf. Da gibt es nochmal Behinderungen, die rechte Spur ist gesperrt. Da steht ein kaputter Schwertransport auf dem Verzögerungsstreifen. Wir haben noch keine Blitzer. Meldet gerne, wenn ihr was entdeckt. Einfach kurz per WhatsApp ins Studio. Allen unterwegs eine gute und sichere Fahrt.
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7: Hallöchen und einen schönen Samstag mit dem Tobi. Ja, ich mag den Mai auch wegen der vielen Feiertage, die wir dann immer haben. Kommende Woche übrigens wieder eine 4-Tage-Woche. Donnerstag ist ja Christi Himmelfahrt. Und jetzt genießen wir erstmal gemeinsam auch das Wochenende. Einen schönen Samstag.

0: schönes Wochenende. Wünscht euch der Tobi hier bei Radio Eure Herz. Fritz Klee, wo ist mir der Name schon mal begegnet? Auf einem Straßenschild, definitiv in Selb, aber jetzt auch beim Porzellanikon. Da gibt's ab heute eine neue Sonderausstellung.
1: Und zwar geht's uns um die Person. Er wollte überhaupt nicht nach Selb. Ja, wieso ist er denn dann doch 30 Jahre geblieben? Waren es jetzt die Charmanten selber? War es die spannende Aufgabe, die er hatte? Waren es gewisse Dinge, die er tun durfte, die er vielleicht in München, wo er herkam, nicht hätte machen dürfen?
0: Sagt Petra Werner vom Porzellanikon. Die Jahre in Selb waren die glücklichsten und kreativsten im Leben von Fritz Klee. Und dementsprechend humorvoll ist auch die Sonderausstellung.
1: Diese ganzen Zitate, die der Professor Klee also immer wieder getätigt hat, so, die Schule gehört nach Selb, ich aber nicht. Der hat immer wieder seinen Unmut kundgetan, wie furchtbar es hier in dieser Stadt ist. Aber er ist 30 Jahre geblieben und so schlecht, glaube ich, hat es ihm gar nicht gefallen.
0: Ein selber Widerwillen, Fritz Klee und Selb, ab heute bis 15. November im Porzellanikon in Selb. Außerdem läuft ja dort auch noch die Sonderausstellung Tatort Porzellan im True Crime Stil. Unser Tipp fürs Wochenende oder auch für die nächsten Tage.

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2: Euch ein wunderbares Wochenende und hier bei uns auf dem Land ein Geheimnis zu haben. Schwierig, das dauert keine 5 Minuten. Dann weiß es Oma Gisela, was du zum Frühstück hattest. Und wenn jetzt mehrere verdächtige Lieferwagen in Kulmbach auf die Blassenburg fahren, dann weiß doch ganz Kulmbach sofort Bescheid. Aber so richtig weiß keiner, was das soll. Wir haben mal recherchiert, das Gerücht geht rum, dass die Entertainer Joko und Klaas mit ihrer Show ein sehr gutes Quiz auf die Blassenburg kommen. Und bei mir ist Christopher Kleinschmidt und du hast schon mal so ein bisschen rumtelefoniert und dich umgeschaut. Um was geht's denn eigentlich in dieser Show?
3: Das Coole an dieser Show finde ich ja, dass es live ausgestrahlt wird und jede Folge an einem anderen Ort in Deutschland ist. Das letzte Mal war es in Erfurt, davor in Berlin und jetzt sehr wahrscheinlich eben in Kulmbach. Es ist auch gar nicht so leicht, das zu verstecken. Offiziell wird es erst am Anfang der Folge bekannt gegeben, aber die auffälligen Aufbauarbeiten, das kann man gerade in so einem Ort wie Kulmbach überhaupt nicht verstecken.
2: Überhaupt nicht. Du hast ja gesagt, du willst dann unbedingt mitmachen. Wie geht das?
3: Dadurch, dass es ja live ist und niemand vorher richtig weiß, wo es ist, können die Zuschauer einfach vorbeikommen und dann mitmachen. Es gibt 3 Pulte und dann gibt es eine Fragerunde, quasi wie bei Wer wird Millionär. Eine Frage, 4 Antwortmöglichkeiten und wenn einer buzzert und diese Frage falsch hat, fliegt er raus. Mhm. Hat er sie richtig, ist er und das gesamte Team, also die anderen beiden, weiter. Wenn aber keiner buzzert, fliegen alle 3 raus. Und wenn einer rausfliegt oder eben alle 3, wird immer wieder mit 9 Leuten aus dem Publikum nachbesetzt. Am Ende gibt es 100.000 Euro zu gewinnen.
2: Aber dafür muss man dann erstmal die Fragen richtig beantworten und verdammt clever vorgehen und nicht rausfliegen. Also morgen Abend soll die Sendung starten, 20.15 Uhr auf der Blassenburg in Kulmbach. Offiziell bestätigt ist bisher nichts, aber wir sind ziemlich sicher, dass das so sein wird. Das sollte schon stimmen. Danke, Christopher. Und vielleicht sehen wir dich dann morgen bei Joko und Klaas.

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19: Mit Jan Gebelein. Guten Morgen. Seit Jahren fordern die Betriebe in Deutschland und der Region weniger Bürokratie. In einem Bereich hat das jetzt geklappt. Bei Dienstreisen ins EU-Ausland. Darauf haben sich Verhandler von Rat, Parlament und Kommission in Brüssel geeinigt. Künftig soll die bisher notwendige A1-Bescheinigung für kurzfristige Auslandsdienstreisen wegfallen. Wolfram Brehm, Hauptgeschäftsführer der IHK für Oberfranken-Bayreuth, bezeichnet das als wichtiges Signal für mehr Praxisnähe in der EU. Die Entscheidung schaffe Rechtssicherheit und entlaste Unternehmen und Beschäftigte deutlich, so Brehm. Die Mitgliedstaaten und das Europäische Parlament müssen die Einigung noch offiziell bestätigen. Wenn bei uns in einer Gemeinde ein größeres Bauprojekt ansteht, bekommen wir davon meistens nur mit, dass Baustellenfahrzeuge unterwegs sind oder irgendwo ein Gerüst steht. Beim Tag der Städtebauförderung sollen wir aber die Möglichkeit bekommen, uns über Bauprojekte in unserer Heimat zu informieren und auch mal hinter die Kulissen zu blicken. In Plauen könnt ihr euch heute zum Beispiel anschauen, wie die Arbeiten an der neuen Einfeldhalle der Kemmler Oberschule laufen. Dafür ist in einer halben Stunde eine Führung geplant. In Naila könnt ihr euch heute im neuen Bürger- und Familienzentrum Forum Naila umschauen. Zwischen 13 und 17 Uhr gibt es auch 2 Rundgänge und eine Ausstellung. An vielen

0: Rathäusern, Behörden und anderen staatlichen Einrichtungen könnt ihr heute die Flagge der Europäischen Union wehen sehen, zum Beispiel auch in Hof. Heute ist Europatag. Der geht auf die sogenannte Schumann-Erklärung aus dem Jahr 1950 zurück. Der ehemalige Außenminister Frankreichs hatte damals mit einem Vorschlag den Grundstein für die Europäische Gemeinschaft für Kohle und Stahl gelegt, das Vorgängerbündnis der EU.
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0: Deutschland hat morgen seine Ressourcen für das ganze Jahr verbraucht. Das hat die Organisation Global Footprint Network ausgerechnet. Sie ermittelt jedes Jahr diesen sogenannten Erdüberlastungstag für einzelne Länder und für den ganzen Planeten. Die geplante Zuckerabgabe auf Getränke wie Limonaden und Cola sollte früher kommen als 2028. Dafür spricht sich Ärztepräsident Reinhardt aus. 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
2: Ein freundlicher Tag wird's mit Sonnenschein und harmlosen Wolken in Hochfranken bei etwa 16 Grad. Und dazu gibt's etwas flotteren Ostwind. In der kommenden eher sternklaren Nacht kühlt's auf rund 5 Grad ab. Und dann haben wir es auch zum Muttertag mit viel Sonnenschein zu tun. Der Wind wird zwar etwas kräftiger, aber immerhin bei rund 20 Grad. Später gesellen sich dann Wolkenfelder dazu. Aber erst zum Start in die neue Woche, also raus aus der Nacht, den Montag hindurch, wird es gemischter und windiger mit einigen Schauern und bleibt auch wieder deutlich kühler, mit kaum über 12 bis 14 Grad. Aus der Radio Euroherz Wetterredaktion Christian König.
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4: Es ist kurz nach 10. Wir schauen auf die Straßen und haben eine Info von der A9. Fahrt Richtung Berlin. Vorsicht bitte zwischen Schleiz und Dittersdorf. Da steht ein kaputter Schwertransport und blockiert den Verzögerungsstreifen. Auch die rechte Spur ist hier blockiert. Aktuell keine Blitzer. Das ist sehr erfreulich. Wenn ihr doch was entdeckt, meldet's gerne 09281 880 880. Das ist die Nummer ins Euroherz-Studio. Euch allen eine gute und sichere Fahrt.
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5: Danke fürs Update heute Vormittag. Ein Thema aus dieser Woche ist ja die Hymnenpflicht an Schulen, die ab dem kommenden Schuljahr gilt. Also da muss bei einer Abschlussveranstaltung oder Zeugnisübergabe die Bayern-Hymne und eine weitere, also die Europa- oder Deutsche, gespielt werden. War schon mal angekündigt von der Staatsregierung, ist jetzt also fix. Und ist das wichtig? Oder findet ihr das gut, dass das gemacht wird? Freue mich über eure Nachrichten hier ins Studio. Einen schönen Samstag.

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1: Ein schönes Wochenende euch, und viele von euch dürften Felix Lobrecht kennen. Stand-up-Comedian, Podcaster und Autor des autobiografisch inspirierten Coming-of-Age-Roman-Bestsellers Sonne und Beton. 2023 ist die Story verfilmt worden. Felix Lobrecht sagt immer wieder, wie geil der Film geworden ist. Nachdem es ihn jetzt bei Netflix, Prime und RTL Plus zum Streamen gibt, hat Martin Sollig ihn mal geschaut, um herauszufinden, ob er recht hat, der Lobrecht.
2: Sonne und Beton spielt im Berliner Problemviertel Gropiusstadt im Sommer 2003. Die Jugendlichen Lukas, Gino, Julius und Sanchez kämpfen mit Gewalt, Geldsorgen, Stress in der Familie und Ärger in der Schule.
3: Stopp, Schulausweisen.
4: Ich bin seit 4 Jahren auf dieser Scheißschule.
3: Nein, kannst du nicht rein.
5: Alles klar, Jungs? Was wollen wir machen?
6: Ich weiß, was zum Kiffen, Mann.
5: Klingt da noch ein Plan oder nicht?
7: Fuck, eine miese Bombe ins Gesicht gegeben. Komplett geblutet, ja?
8: Der Klügere hier nach, das habe ich dir 1000 Mal gesagt.
9: Ich glaube, ich irgendeine Wahl hätte, ja?
2: Als sie den Auftrag bekommen, neue Computer aus ihrer Schule zu stehlen, hoffen sie auf schnelles Geld und einen Ausweg aus ihrem Alltag.
10: Wanda, du gibst genau 500 Euro.
5: Was mit den Computern aus der Schule?
11: Wir brechen in die Schule ein und klauen die Dinger. Das wird so einfach.
12: Tschüss! Kein Dicker!
13: Ich hab den Jackpot gemacht, ja? Wo habt ihr das?
2: Der Plan gerät außer Kontrolle und die Freunde müssen sich mit den Folgen ihrer Entscheidung auseinandersetzen.
14: Setzt euch!
15: Der Schaden geht in die Tausende.
13: Tschüss, die haben ja richtig Schnapp gemacht, ja?
16: Schnauze!
17: Wir werden die Täter finden.
5: Kannst du mir vielleicht einen Zehner leihen?
18: Verpiss dich, du Kein! Ab jetzt!
5: Scheiße, nicht machen, hätte gar nichts.
2: Sonne und Beton erzählt eine Geschichte über den schwierigen Alltag in sogenannten Problemvierteln. Der Film besticht mit authentischen Dialogen und einer wirklich beeindruckenden Performance der Nachwuchsdarsteller, die den rauen Ton des Films glaubwürdig transportieren.
5: Alles wie immer, ja? Gruppstadt steht noch. Ein schöner Sound geworden. Aber wenigstens Sommer. Sonne und Beton, ja?
2: Der Film hat auch einen bitteren Beigeschmack. Hier und da ist alles vielleicht etwas überspitzt, aber unbedingt sehenswert.

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11: Ich bin Stefan Schütz. Für Fernzüge der Deutschen Bahn gibt es ab heute Last-Minute-Tickets zu kaufen. Sie sollen immer samstags und sonntags für Fahrten in der jeweils folgenden Woche gebucht werden können. Thomas Bremser berichtet.
12: Spontan ein Bahnticket buchen und Deutschland entdecken. So wirbt die Bahn auf ihrer Homepage mit den neuen Last-Minute-Tickets. Sie verspricht Preise ab 7 Euro für den Fernverkehr. Wer seine gewünschte Verbindung eingibt, muss aber nicht unbedingt auf diese Tiefpreise stoßen. Die Wahrscheinlichkeit für ein Schnäppchen ist besonders hoch abseits der Hauptreisezeiten.
11: Deutschland geht mit den Ressourcen der Welt ziemlich großzügig um. Schon morgen haben wir rein rechnerisch die natürlichen Ressourcen aufgebraucht, die eigentlich für das ganze Jahr reichen müssten. Das hat die Organisation Global Footprint Network ausgerechnet. Wenn alle Menschen auf der Erde so leben würden wie wir in Deutschland, wäre die Biokapazität der Erde schon nach wenigen Monaten des Jahres komplett verbraucht. Der Steuerzahlerbund fordert, die Entlastungsprämie muss weg. Verbandspräsident Holznagel sagte, die meisten Betriebe könnten den 1.000-Euro-Bonus sowieso nicht zahlen. Deshalb solle die Regierung das Vorhaben jetzt beerdigen, statt nach faulen Kompromissen zu suchen. Das Gesetz mit der Krisenprämie ist gestern im Bundesrat gescheitert. SPD-Chef Klingbeil hat bereits eine Entlastung über die Einkommensteuer ins Spiel gebracht. Bis Montag soll im Ukraine-Krieg eine Waffenruhe gelten. Diese Ankündigung von US-Präsident Trump haben der Kreml sowie der ukrainische Präsident Zelensky inzwischen bestätigt. Russland feiert den Jahrestag des Siegs der Sowjetunion im Zweiten Weltkrieg unter anderem mit einer Militärparade in Moskau. Während der Waffenruhe sollen auch jeweils 1.000 Gefangene ausgetauscht werden. Die Meisterschaft in der Fußball-Bundesliga ist zugunsten des FC Bayern längst entschieden, aber einige Entscheidungen fallen noch, zum Beispiel die um die Europapokal-Startplätze. Die Paarungen heißen ab 15.30 Uhr Leipzig-St. Pauli, Stuttgart-Leverkusen, Augsburg-Gladbach, Hoffenheim-Bremen und ab 18.30 Uhr spielt Wolfsburg gegen Bayern München. Morgen dann noch HSV Freiburg, Köln-Heidenheim und Mainz-Union Berlin. Es ist jetzt kurz nach 10.
13: Ein recht sonniger Tag erwartet uns mit ein paar harmlosen Wolken in Hochfranken und dazu geht's im leicht auffrischenden Ostwind auf etwa 16 Grad. In der kommenden Nacht haben wir es dann eher sternklar mit Tiefstwerten um 5 Grad. Zum Muttertag schaut's sehr gut aus in Sachen Sonnenschein. Es wird zwar etwas windiger, aber bei rund 20 Grad und später kommen ein paar Wolkenfelder mehr dazu. Die sind aber noch harmlos. Erst zum Start in die neue Woche wird es gemischter mit einigen Schauern und kräftigerem Wind und dann bleibt's auch bei höchstens 12 bis 14 Grad. Aus der Radio Euro Herz Wetterredaktion, Christian König.
14: Es ist kurz nach 10, dann schauen wir auf die Straßen. Wir haben eine Info von der A9 in Fahrtrichtung Berlin. Vorsicht bitte zwischen Schleiz und Dittersdorf. Da steht ein kaputter Schwertransport auf dem Verzögerungsstreifen. Auch die rechte Spur ist hier blockiert. Dann haben wir noch einen Blitzer und zwar ebenfalls A9 Fahrtrichtung Berlin, kurz hinter der Abfahrt Bindlacher Berg. Habt ihr noch ein Update? Dann meldet es gerne einfach kurz per WhatsApp 09281 880 880.
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17: Servus ihr Lieben, ein schönes Wochenende euch. Morgen ist Muttertag. So ein friendly Reminder von mir, dass ihr ihn nicht vergesst morgen. Und dann gibt's garantiert auch wieder die Sätze, die aber absolut gelogen sind am Muttertag. Dass ihr den Muttertag vergessen habt, ist nicht schlimm. Der Papa muss sich nicht um den Muttertag kümmern. Ach, das bin ich auf dem Bild. Hab ich gleich erkannt. Habt eine schöne Zeit mit euren Lieben.

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1: Also die größte Party an diesem Wochenende gibt's garantiert in Münchberg. Die Landjugend Blößen feiert ihr 70-jähriges Jubiläum das ganze Wochenende. Bullenstark und voll dabei. So ist das Motto. Unterhalb des Rohrbühls ist das Festzelt aufgebaut und da rocken heute Abend die Dorfrocker. Und auch morgen geht's dann weiter. 9.30 Uhr Gottesdienst, Frühschoppen und um 13 Uhr dann ein Festumzug durch Münchberg und dann geht's wieder weiter mit Live-Musik. Mehr dazu auch bei uns im Web. Im selber Porzellanikon wird heute die nächste Sonderausstellung eröffnet. Im Rahmen der Feierlichkeiten zum 600. Geburtstag der Porzellanstadt steht da Fritz Klee im Mittelpunkt. Es ist keine klassische Ausstellung, sagt die Museumsdirektorin Anna Ciewetzki.
2: Wir versuchen diese 30 Jahre seines Schaffens und seines Lebens hier in Selb zu rekonstruieren. Es wird richtig schön menscheln in dieser Sonderausstellung, denn dieser Mann, Professor Fritz Klee, wollte gar nicht nach Selb kommen. Und das Ministerium hat wirklich alles in Bewegung gesetzt, um ihn hierher zu locken. Und aus diesem Widerstand wiederum entwickelt sich dann am Ende etwas Positives, etwas, was man gar nicht erwarten würde. Er bleibt am Ende 30 Jahre hier und schafft Bauwerke, die noch heute in der Stadt selbst so wichtig sind.
1: Und noch ein Tipp aus Berg, da gibt es am Abend die dritte Auflage der Youth Gone Wild Festival Reihe. Um 19 Uhr geht's los im Mehrzweckgebäude am Schlegelweg. Und da spielen heute Abend schon die ersten Jugendbands. Man will denen eine Möglichkeit geben, einfach ohne lange Anfahrten schon mal ein paar Konzerte zu geben, Publikum zu haben. Heute Abend spielt zum Beispiel Soundclash, eine Band, die es jetzt seit 10 Jahren gibt, eine klassische Schülerband. Ich habe ich auch schon gesehen, kommen aus Rehau, Regnitz-Losau die Ecke. Die werden heute Abend spielen, noch weitere auch auf der Bühne. Mehr dazu findet ihr auch bei uns auf euroherz.de. Euch ein schönes Wochenende.
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2: Servus miteinander. Ich habe heute Morgen für 1,90 tanken können. Wow. Ich habe mich so gefreut. Aber wenn ich mich reindenke, ist es ja immer noch wahnsinnig teuer. Also wenn man es mal mit den Zeiten vor dem Iran-Krieg vergleicht. Ist der Tankrabatt bei euch denn angekommen und wie geht's euch an der Zapfsäule?
3: Ein bisschen, ja. Das belastet den Geldbeutel trotzdem stark und das spürt man trotzdem noch.
4: Nicht wirklich. Also es ist immer nur von kurzer Dauer.
5: Lassen wir denn uns alles immer diktieren und so weiter von diesen Ölmuldis und die wollen immer noch mehr Geld verdienen? Für was denn? Was können wir Leute dafür, dass irgendjemand irgendwo Krieg führt? Und ich fordere die Regierung auf, hier noch stärkere Maßnahmen durchzuführen und dass die Ölkonzerne jetzt dann durch den Rabatt irgendwie dann auch noch Geld mit verdienen. Hey Leute, wo gibt's denn sowas?
2: Da hat er schon recht. Wir fragen nochmal bei den Experten nach, die das auch ganz genau beobachten. Das ist der ADAC Nordbayern. Florian Fraunholz ist dort der Sprecher. Ist es denn wirklich so, dass der Tankrabatt nach wie vor nicht komplett bei uns ankommt, jetzt nach einer Woche?
6: Trotz Senkung der Energiesteuer legen die Spritpreise ja weiterhin zu, obwohl der Rohölpreis dafür keinen Anlass gibt. Wir kritisieren, dass die Energiesteuersenkung von knapp 17 Cent noch immer nicht vollständig an die Verbraucher weitergegeben wurde und dass die Mineralölkonzerne erneut Preise anheben, ohne dass dies durch einen steigenden Rohölpreis gerechtfertigt wäre.
2: Also nach einer Woche Tankrabatt sagen wir immer noch durchwachsen der Erfolg und er gilt ja auch nur bis Ende Juni. Wir werden beobachten, wie das weiterläuft.

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8: Mit Jan Gebelein. Leerstehende Wohnungen oder Brachflächen in Innenstädten. In vielen Orten der Region gibt es Bereiche, die eine Verschönerung gebrauchen könnten. Unterstützung bekommen die Kommunen über die Städtebauförderung. In den vergangenen 10 Jahren sind insgesamt mehr als 87 Millionen Euro in den Raum Hof-Wunsiedel geflossen. Darauf macht der hiesige CSU-Bundestagsabgeordnete Heiko Hein zum heutigen Tag der Städtebauförderung aufmerksam. Allein im vergangenen Jahr haben 9 Städte und Gemeinden von über 3,3 Millionen Euro profitiert. Schwerpunkt waren Maßnahmen im Bereich Wachstum und nachhaltige Erneuerung, schreibt Hein. Er kündigt außerdem eine stetige Erhöhung der Städtebauförderung an. In diesem Jahr steht bundesweit erstmals 1 Milliarde zur Verfügung. In über 1000 Einrichtungen in Deutschland, Österreich, Luxemburg und der Schweiz könnt ihr heute kostenlos Comics bekommen. Beim Gratis-Comic-Tag macht auch die Stadtbibliothek Naila mit. Zwischen 13 und 17 Uhr könnt ihr euch dort heute Comics aussuchen und mit nach Hause nehmen. In der Galerie E.O. Plaun geht das schon jetzt. Hier könnt ihr euch bis zu 3 Comics mitnehmen. Das Erika-Fuchs-Haus in Schwarzenbach an der Saale hat dazu die neue Ausstellung Hirncomic – Was geht im Hirn so ab? Eröffnet. Museumsleiterin Joanna Strakzowski erklärt, wie die Übersetzerin Erika Fuchs die Region in die Donald Duck Comics hat einfließen lassen.
9: Sie hat mit durchaus einer guten Prise Humor immer wieder Orte, Persönlichkeiten, Beschreibungen aus der Gegend hier in ihre Comic-Übersetzung mit einfließen lassen. Sowas wie der Ochsenkopf oder Kleinschloppen oder die Firma Sandler oder Cafés, die hier im Ort sind. Weil die meisten Leserinnen und Leser natürlich gar nicht ahnen konnten, dass es diese Orte wirklich gibt.
8: Der Gratis-Comic-Tag soll Kinder, Jugendliche und Erwachsene fürs Lesen und die bunte Welt der Comics begeistern. Wunsiedel feiert dieses Jahr das 700. Stadtjubiläum. Mit einem neuen Projekt möchte die Stadt ihre Geschichte und Entwicklung sichtbar machen. Für den Rest des Monats werden zentrale Gebäude in der Wunsiedler Innenstadt mit Licht in Szene gesetzt. Zum Beispiel die Wunsiedler Burg, die Spitalkirche, das Kopetentor oder das Rathaus. Das passiert jeden Abend zwischen 19 und 23 Uhr, heißt es in einer Mitteilung. Der Rundgang führt demnach an 12 Stationen durch 7 Epochen der Stadtgeschichte. Jede Epoche hat dabei eine eigene Farbe. In der Fichtel-App findet ihr digital weiterführende Infos. Mehr dazu gibt's auf euroherz.de.
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8: Für Fernzüge der Deutschen Bahn gibt es ab heute Last-Minute-Tickets zu kaufen. Sie sollen immer samstags und sonntags für Fahrten in der jeweils folgenden Woche gebucht werden können. Deutschland geht mit den Ressourcen der Welt ziemlich großzügig um. Schon morgen haben wir rein rechnerisch die natürlichen Ressourcen aufgebraucht, die eigentlich für das ganze Jahr reichen müssten. Das hat die Organisation Global Footprint Network ausgerechnet. 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
10: Ein freundlicher Tag wird's mit Sonnenschein und harmlosen Wolken in Hochfranken bei etwa 16 Grad und dazu gibt's etwas flotteren Ostwind. In der kommenden eher sternklaren Nacht kühlt's auf rund 5 Grad ab und dann haben wir es auch zum Muttertag mit viel Sonnenschein zu tun. Der Wind wird zwar etwas kräftiger, aber immerhin bei rund 20 Grad. Später gesellen sich dann Wolkenfelder dazu, aber erst zum Start in die neue Woche. Also raus aus der Nacht, den Montag hindurch wird es gemischter und windiger mit einigen Schauern und bleibt auch wieder deutlich kühler, mit kaum über 12 bis 14 Grad. Aus der Radio Euroherz Wetterredaktion Christian König.
11: Es ist kurz nach 11, dann schauen wir noch kurz auf die Straßen hier bei Radio Euroherz. Wir haben eine Info von der A9 in Fahrtrichtung Berlin. Hier bitte Vorsicht, zwischen Schleiz und Dittersdorf steht ein kaputter Schwertransport und blockiert die rechte Spur und auch den Verzögerungsstreifen. Ein Blitzer noch auf der A9 Richtung Berlin, kurz hinter der Abfahrt Bindlacher Berg. Allen unterwegs, eine gute und sichere Fahrt.
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13: Schönen Samstag euch. Egal, ob ihr gerade die Einkäufe in den Kofferraum geschlichtet habt oder das Kind am Fußballplatz rausgelassen habt oder gerade Kundschaft im Geschäft war. Wir wollen, dass ihr gut durch diesen Samstag kommt mit ganz viel Musik hier auf unserer Playlist. Schönes Wochenende.

0: Hallöchen am Samstag und der einzige Mensch auf der Welt, der dich schon liebt, bevor er dich kennt. Da werden viele an die Mama denken. Heute habt ihr noch die Möglichkeit, ein paar kleine Aufmerksamkeiten zu besorgen. Nochmal der Reminder, ding, ding, ding, ding, ding, für euch. Morgen ist Muttertag und für den Kollegen Christopher Kleinschmidt schon jetzt ein Grund, euch zu fragen, was die Mama so besonders macht.
1: Alles. Sie kann alles. Das ist egal in welcher Hinsicht. Man kann sie immer anrufen, in jeder Situation. Das ist top.
2: Die ist immer für einen da. Die hilft dann immer, wo man es auch braucht. Steht mit Rat und Tat zur Seite.
3: Was macht denn deine Mutter so besonders? Was kann die denn besonders gut?
4: Oh, meine Mama kann ganz doll knuddeln, wenn es einem schlecht geht.
3: Oh, das ist schön.
4: Ja.
3: Was macht ihr am Muttertag? Irgendwas geplant?
4: Zusammen essen, zusammen Zeit verbringen, Spiele und sowas.
3: Was macht deine Mama so besonders?
5: Sie kann ganz gut Reis kochen.
3: Sie sind jetzt frisch gebackene Mama?
6: Zweifach Mama. Der Große ist im Kindergarten.
3: Der Große ist schon im Kindergarten. Wie ist es denn als Mama?
6: Sehr schön. Kann mir nichts Schöneres vorstellen, ne? Wie mit den kleinen Würmchen.
3: Ja, wie alt ist sie denn?
6: Die wird bald ein Jahr, am 20. Mai.
3: Och Gott. Was wird am Muttertag gemacht?
6: Wir haben eigentlich noch keine Pläne tatsächlich. Ich lasse mich mal überraschen, ob vielleicht der Papa irgendwelche Ideen hat.
3: Der kann sie auch mal ins Zeug legen, ne?
6: Ja.
7: Das können wir organisieren. Backen, kochen, Mama sein.
3: Was ist ein Mama sein? Was bedeutet das denn?
7: Ja, immer da sein. Immer da sein, wenn jemand was braucht. Einen Familienbetrieb zusammenhalten.
3: Ist am Muttertag irgendwas Besonderes geplant?
7: Muttertagsausflug.
3: Ja, wo geht's hin?
7: Die ganzen Mütter.
3: Oh.
7: Bei uns in der Umgebung.
3: Die Aperol-Nationalmannschaft kommt zusammen. Ja. Was ist am Muttertag irgendwas geplant? Lassen sich die Kinder mal was einfallen?
8: Aber meine können ja sowas planen, aber ich bin im Urlaub.
3: Ja. Ja, die Freundin hat schon gesagt, es geht mit der Aperol-Nationalmannschaft.
8: Ja, genau.
3: Auf Tour.
8: Ja, ja.
3: Wo geht's dann hin?
8: Na, so ein bisschen Richtung Berge, ne?
3: Jawohl.
0: Recht. Eigentlich müsste man ihnen doch viel öfter sagen, wie toll sie sind. Danke, Mama.

0: schönen Samstag euch mit Radio Eure Herz. Es ist so viel los am Wochenende. Radrennen in Bad Alexandersbad zum Beispiel. Oder Landjugendjubiläum in Münchberg mit der Landjugend Plößen. Und was geht noch?
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0: Eure Sprachnachrichten landen einfach über WhatsApp bei uns im Studio 09281 880 880.
2: Liebe Radio Euro Herz Hörer, hiermit möchten wir euch herzlich zu unserem 25. Oldtimer Traktortreffen in Geroldsgrün einladen.
0: Wow.
2: Das Treffen findet auf den Festplatz in Geroldsgrün statt. Freut euch auf ein abwechslungsreiches Wochenende mit vielen historischen Fahrzeugen, regionalen Spezialitäten und einem tollen Rahmenprogramm für Jung und Alt. Wir freuen uns auf zahlreiche Besucher und ein schönes gemeinsames Fest. Viele Grüße, eure Traktorfreunde Geroldsgrün.
0: Wunderschön. Heute gibt es zum Beispiel den Geschicklichkeitstest oder auch das Zapfwellen-Bingo. Morgen dann die Vorstellung der alten Traktoren und dann auch eine gemeinsame Rundfahrt. Mehr dazu auch bei uns auf euroherz.de im großen XXL-Eventkalender. Euch einen schönen Samstag und Grüße in den Frankenwald.

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4: Ich bin Stefan Schütz. Die Arbeitsgemeinschaft der Verkehrsflughäfen warnt vor möglichen Flugstreichungen und Preiserhöhungen. Grund ist ein drohender Kerosinmangel, so Verbandchef Beisel in der Welt am Sonntag. Ursula Winkler berichtet.
5: Aktuell schaffen es viel weniger Öltransporte durch die Straße von Hormuz. Die

0: Kerosinpreise seien seit mehr als 2 Monaten doppelt so hoch wie vor dem Iran-Krieg, sagt Verbandschef Beisel. Aber zu diesen Preisen rechnen sich viele Flüge für die Airlines nicht mehr. Der Verband geht davon aus, dass einige Ziele ganz gestrichen werden, andere seltener angeflogen werden und zu höheren Preisen.
1: Auf dem Roten Platz in Moskau läuft die Militärparade zum Tag des Sieges gegen Nazi-Deutschland, aber diesmal ohne Panzer und Raketen. Präsident Putin hat aus Sorge vor ukrainischen Drohnenangriffen auf die schwere Militärtechnik verzichtet. Auch die Gästeliste ist deutlich kleiner ausgefallen. Fachleute sagen, der abgespeckte Aufmarsch zeige deutlich, wie es um Putins Angriffskrieg gegen die Ukraine steht. Nach mehr als 4 Jahren stecken die Kämpfe in einer Sackgasse. Ärztepräsident Reinhardt fordert, die geplante Zuckerabgabe auf Getränke vorzuziehen. Er sagt, die positiven Folgen eines niedrigeren Zuckerkonsums würden sich erst in einigen Jahren zeigen. Deshalb müsse die Abgabe früher kommen als geplant. Bisher will die Bundesregierung die Zuckersteuer auf Limos und Colas erst 2028 einführen. In anderen Ländern gibt es sie schon mit Erfolg. Hersteller haben dort ihre Rezepte geändert. Das Ergebnis: weniger Karies und weniger Übergewicht bei Kindern. Altersvorsorge mit Aktien ist für viele Menschen hierzulande weiterhin ein rotes Tuch, trotz geplanter neuer staatlicher Förderung. Eine YouGov-Umfrage im Auftrag der Postbank zeigt, zwar würde gut jeder Dritte wohl ein gefördertes Altersvorsorgedepot eröffnen, aber fast jeder Zweite sagt eher nicht. Gut ein Drittel der Berufstätigen will lieber eine sichere Anlage mit garantierter Auszahlung als Wertpapiere ohne Garantien. In Bayern schwärmen gerade massenhaft Borkenkäfer aus. Deswegen rufen die Behörden Forstbesitzer auf, befallene Bäume sofort aus dem Wald zu holen. Der Bauernverband warnt, aus einer befallenen Fichte werden schnell 20 weitere. Am verlängerten Maiwochenende hat es bei den sommerlichen Temperaturen richtig losgelegt. Die Landesanstalt für Waldwirtschaft meldet, der Hauptschwärmflug der Borkenkäfer ist gestartet. Es ist jetzt 11:15.
2: Ein recht sonniger Tag erwartet uns mit ein paar harmlosen Wolken in Hochfranken und dazu geht's im leicht auffrischenden Ostwind auf etwa 16 Grad. In der kommenden Nacht haben wir es dann eher sternklar mit Tiefstwerten um 5 Grad. Zum Muttertag schaut's sehr gut aus in Sachen Sonnenschein. Es wird zwar etwas windiger, aber bei rund 20 Grad und später kommen ein paar Wolkenfelder mehr dazu. Die sind aber noch harmlos. Erst zum Start in die neue Woche wird es gemischter mit einigen Schauern und kräftigerem Wind und dann bleibt's auch bei höchstens 12 bis 14 Grad. Aus der Radio Euro Herzwetterredaktion Christian König.
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4: Dann noch der Euroherz Verkehrsservice. Jetzt ist es 11:15. Bitte Vorsicht auf der A9 in Fahrtrichtung Berlin zwischen Schleiz und Dittersdorf. Da steht ein kaputter Schwertransport und blockiert den Verzögerungsstreifen. Auch die rechte Spur ist hier momentan gesperrt. Wir haben noch einen Blitzer, das ist auch die A9 Richtung Berlin, kurz hinter der Abfahrt Bindlacher Berg. Habt ihr noch ein Update? Meldet sehr gerne 0928 880 880. Das ist die Nummer ins Euroherz Studio.
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6: Schönes Wochenende. Fußball gehört am Wochenende für viele dazu. Wir sind gleich auf dem Fußballplatz und da geht es ja oft auch zur Sache. Da wird es auch mal emotional, ist schon klar. Aber auch schon bei Kinder- und Jugendspielen. Und da kommt die Emotionalität oder die Unzufriedenheit von außen, von den Eltern oft rein. Ihr habt uns da Dinge erzählt, die wollen wir euch gerne mal weitergeben hier in der Region. Gleich. Princess.

0: Schönen Samstag miteinander. Wochenende im Sommer. Für viele Fußballfans bedeutet das, ab auf den Platz. Die Kinder spielen, die Eltern stehen am Rand, die Trainer coachen. Eigentlich ein Ort für Teamgeist und für Fair Play. Doch immer öfter werden dort auch harte Worte über den Platz gerufen. Mehr dazu von unserer Reporterin Miriam Hofmann.
1: Ein Tor, ein Handspiel oder eine Karte, Emotionen gehören im Fußball dazu. Doch gerade im Jugendbereich wird der Ton am Spielfeldrand immer härter. Das beobachtet auch Spielermama Susanne Sachs von der JFG Leitenbachtal.
2: Was mir auffällt in der letzten Zeit, der Ton wird rauer auf dem Spielfeld, egal ob jetzt gegenüber den jugendlichen Spielern oder dem Schiedsrichter, von den Eltern wird reingerufen, von den Trainern wird reingerufen.
1: Besonders trifft das junge Schiedsrichter. Susanne erinnert sich da noch an eine Situation ganz genau.
2: Die gegnerischen Eltern waren nicht mit dem einverstanden, was der Schiedsrichter gepfiffen hat. Dementsprechend haben sie reingerufen, den Jungen angeschrien und irgendwann ist es dann ausgeartet und der Junge stand weinend auf dem Platz.
1: Und solche Erlebnisse haben Folgen. Es gibt ohnehin schon wenige Schiedsrichter und viele junge Menschen zögern, einer zu werden. Aber ohne Schiri kein Spiel. Der 16-jährige Malik Karaman spielt bei der JFG Leitenbachtal und er ist auch Schiedsrichter und kennt den Druck vom Platz nur zu gut.
3: Da wird halt meistens lautstark Schiedsrichter geschrien oder dass es halt überhaupt nichts war und dass ich mal ein bisschen langsamer machen soll vom Pfeifen her oder auch gleich aufhören soll.
1: Sein Wunsch deshalb?
3: Dass mit mir in einem besseren Umgangston gesprochen wird und dass ich auch mehr respektiert werde.
1: Fair Play gilt also nicht nur auf dem Platz, sondern auch daneben. Und genau da wünscht sich die JFG Leitenbachtal ein Umdenken. Mehr Respekt am Spielfeldrand.
0: Danke, Miriam. Ja, ganz wichtiges Thema. Respekt im Fußball. Also denkt dran, egal ob Spieler, Trainer, Zuschauer, seid einfach fair zueinander.

Oh, das Timing ist schon perfekt, oder? Mehr Sonne an diesem Wochenende, passend auch zum Muttertag, der vor uns liegt. Euch einen schönen Samstag mit Shabusi und Miles Smith auf unserer Playlist. 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
13: Mit Jan Gebelein. Seit Jahren fordern die Betriebe in Deutschland und der Region weniger Bürokratie. In einem Bereich hat das jetzt geklappt, bei Dienstreisen ins EU-Ausland. Darauf haben sich Verhandler von Rat, Parlament und Kommission in Brüssel geeinigt. Künftig soll die bisher notwendige A1-Bescheinigung für kurzfristige Auslandsdienstreisen wegfallen. Wolfram Brehm, Hauptgeschäftsführer der IHK für Oberfranken-Bayreuth, bezeichnet das als wichtiges Signal für mehr Praxisnähe in der EU.

0: Die Entscheidung schaffe Rechtssicherheit und entlaste Unternehmen und Beschäftigte deutlich, so Brehm. Die Mitgliedstaaten und das Europäische Parlament müssen die Einigung noch offiziell bestätigen. Vergangenen Sommer ist die Badesaison im Waldbad Langerteich in Selb sehr kurz ausgefallen. Die Stadt hat die Stützmauer am Bad sanieren lassen. Dadurch war der Wasserstand über Monate sehr niedrig. In diesem Jahr sieht es aber wieder anders aus. Heute Mittag steht das traditionelle Anschwimmen am Lago an. Damit startet in einer halben Stunde offiziell die Badesaison 2026 in Selb. Eigengewächs, Teamplayer und künftig ein wichtiger Baustein in der Kaderplanung. Maximilian Gläsel wird auch in der kommenden Saison das Trikot der Selber Wölfe tragen. Der Verteidiger geht in sein fünftes Jahr beim Eishockey-Oberligisten und fällt ab sofort unter die sogenannte Local-Player-Regelung.
1: Selb ist für mich ganz klar Heimat. Ich fühle mich hier einfach extrem wohl. Im Verein, in der Kabine und im ganzen Umfeld. Die Fans und auch die Stadt geben einfach ein sehr, sehr besonderes Gefühl, was auch nicht selbstverständlich ist. Und deswegen freue ich mich auch riesig, weiterhin Teil davon zu sein und auch wieder gemeinsam mit den Fans nächstes Jahr anzugreifen.
0: Für die kommende Spielzeit hat sich Gläsel sowohl persönlich als auch mannschaftlich klare Ziele gesetzt. So möchte er sich weiterentwickeln und Vorbild für jüngere Spieler sein. Als Team geht es für ihn darum, eine möglichst lange Saison zu spielen.
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0: Die Arbeitsgemeinschaft der Verkehrsflughäfen warnt vor möglichen Flugstreichungen und Preiserhöhungen. Grund ist ein drohender Kerosinmangel, so Verbandchef Beisel in der Welt am Sonntag. Auf dem Roten Platz in Moskau läuft die Militärparade zum Tag des Sieges gegen Nazi-Deutschland, aber diesmal ohne Panzer und Raketen. Präsident Putin hat aus Sorge vor ukrainischen Drohnenangriffen auf die schwere Militärtechnik verzichtet. Auch die Gästeliste ist deutlich kleiner ausgefallen. 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
3: Ein freundlicher Tag wird's mit Sonnenschein und harmlosen Wolken in Hochfranken bei etwa 16 Grad und dazu gibt's etwas flotteren Ostwind. In der kommenden eher sternklaren Nacht kühlt's auf rund 5 Grad ab und dann haben wir es auch zum Muttertag mit viel Sonnenschein zu tun. Der Wind wird zwar etwas kräftiger, aber immerhin bei rund 20 Grad. Später gesellen sich dann Wolkenfelder dazu, aber erst zum Start in die neue Woche. Also raus aus der Nacht, den Montag hindurch wird es gemischter und windiger mit einigen Schauern und bleibt auch wieder deutlich kühler, mit kaum über 12 bis 14 Grad. Aus der Radio Euroherz Wetterredaktion Christian König.
4: Dann schauen wir noch kurz auf die Straßen im Euroherz Verkehrsservice. Auf die A9 geht's jetzt in Fahrtrichtung Berlin zwischen Schleiz und Dittersdorf. Vorsicht bitte, da steht ein kaputter Schwertransport auf dem Verzögerungsstreifen. Auch die rechte Spur ist hier blockiert. Und noch ein Blitzer, A9 Richtung Berlin, kurz hinter der Abfahrt Bindlacher Berg. Allen unterwegs, eine gute und sichere Fahrt. Wenn ihr noch ein Update habt, dann meldet es gerne 0928 880 880.
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7: Ihr quatscht mit über WhatsApp, entweder per Sprachnachricht oder ihr textet mir. Zum Thema Hymne an Schulen bei Zeugnisübergaben schreibt Michaela, finde ich wichtiger denn je, sonst verlieren wir uns bald ganz und auch über den Text sollte dann im Unterricht natürlich gesprochen werden, was er zu bedeuten hat. Ihr könnt mir auch eine Nachricht da lassen, am besten per WhatsApp ins Studio. Findet ihr das gut und wichtig? Freue mich, wenn ihr mitquatscht. Hello.

0: Der Samstag mit dem Tobi und es dauert nicht mehr lang. Dann bekommen die Schüler wieder ihre Zeugnisse oder auch Abschlusszeugnisse, weil sie eben aus der Schule gehen. In diesem Jahr noch ohne Hymne. Ab dem kommenden Schuljahr muss dann bei so einer festlichen Veranstaltung die Bayern und die Europa- oder deutsche Hymne gespielt werden. Das ist der Beschluss der Staatsregierung und ein Thema in dieser Woche. Ihr quatscht mit.
1: Hier ist der Peter. Ja, das finde ich gar nicht so schlecht, dass die Kinder die Bayern-Hymne auch lernen in der Schule zum Abschluss. Das finde ich ganz in Ordnung, sonst wird es ganz vergessen, die Bayern-Hymne. Man wird das schon mal gespielt. Schönes Wochenende.

danke dir fürs Mitquatschen, Peter. Und Elli schreibt mir eine WhatsApp ins Studio und sagt, in einer Zeit, in der Wasserhähne auf den Schultoiletten aus den Vorrichtungen fallen, Fußböden unübersehbare Löcher haben, Heizungen ausfallen oder wegen undichter Fenster auf Hochtouren laufen. In Zeiten, in denen diskutiert wird, ob es Schulbegleitungen für Kinder mit Beeinträchtigungen wirklich braucht, der Lehrerjob aufgrund der Bedingungen an Attraktivität verliert, AG-Stunden gekürzt werden, ist meines Erachtens nicht unbedingt der Moment für solche Beschlüsse. Bei einer Feier, die den Lebensabschnitt eines jungen Menschen in den Fokus stellen, geht es um viele Geschichten, die in 9, 10, 13 Jahren oder mehr geschrieben wurden und nicht um aufgedrücktes Zelebrieren der Nationalität. Es gibt genügend regionale Feste bei uns, wo die Hymnen gesungen und tatsächlich dann auch als Tradition gefühlt werden. Ihr könnt auch noch mitquatschen per WhatsApp ins Studio.

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19: Ich bin Stefan Schulz. Die Kassenärzte rechnen damit, dass sie nächstes Jahr deutlich weniger Leute behandeln können. Durch Sparmaßnahmen im Gesundheitswesen würden rund 46 Millionen Behandlungen nicht mehr finanziert. Pro Hausarzt würde die Zahl der Patienten pro Quartal um rund 100 sinken, bei Kinderärzten etwas weniger. Das hat die Kassenärztliche Bundesvereinigung ausgerechnet. Grund: Das Gesundheitssystem ist zu teuer und es soll gespart werden. Für Fernzüge der Deutschen Bahn gibt es ab heute Last-Minute-Tickets zu kaufen, ab 7 Euro. Sie sollen immer samstags und sonntags für Fahrten in der jeweils folgenden Woche gebucht werden können, Thomas Bremser berichtet.
20: Wer seine gewünschte Verbindung eingibt, muss aber nicht unbedingt auf diese Tiefpreise stoßen, denn sie sind nur für Züge verfügbar, in denen die Auslastung relativ gering ist. Die Wahrscheinlichkeit, ein Schnäppchen zu ergattern, ist also besonders hoch abseits der Hauptreisezeiten. Die Aktionspreise sind auf der

0: Homepage und in der App mit einer Krone gekennzeichnet.
1: Deutschland hat morgen seine Ressourcen für das ganze Jahr verbraucht. Das hat die Organisation Global Footprint Network ausgerechnet. Sie ermittelt jedes Jahr diesen sogenannten Erdüberlastungstag für einzelne Länder und für den ganzen Planeten. Wenn alle Menschen auf der Erde so viele Rohstoffe verbrauchen und so viel CO2 ausstoßen würden wie wir in Deutschland, dann wäre die Biokapazität der Erde schon im ersten Drittel des Jahres aufgebraucht. Bei einem Wohnungsbrand in Dillingen an der Donau sind 11 Menschen verletzt worden. 2 von ihnen haben schwere Rauchvergiftungen erlitten. Die anderen 9 Verletzten haben leichtere Rauchvergiftungen. Das Feuer ist in einem Mehrfamilienhaus ausgebrochen. Die Feuerwehr hat das komplette Gebäude evakuiert. Der Schaden liegt nach ersten Schätzungen bei über 1 Million Euro. Die Brandursache ist noch unklar. Russlands Präsident Putin ist sich sicher, dass sein Land den Krieg in der Ukraine gewinnt. Bei der Militärparade zum 9. Mai hat er auf dem Roten Platz in Moskau gesagt, unsere Sache ist gerecht, wir stehen zusammen, der Sieg wird immer auf unserer Seite sein. Beide Seiten haben sich unter Vermittlung von US-Präsident Trump auf eine 3-tägige Waffenruhe geeinigt. Nach Kreml-Angaben hat es bisher keine Verstöße gegeben. Es ist jetzt 12:15.
2: Ein Mix aus Sonne und lockeren Wolkenfeldern begleitet uns in Hochfranken auch durch die zweite Tageshälfte. Und das Ganze so bei 16, 17 Grad. In der Nacht ist es eher sternklar und kühlt auf 6 Grad ab. Viel Sonne kriegen wir zunächst auch zum Muttertag geboten, bei rund 20 Grad. Erst gegen Abend sollten die Wolken dann dichter werden. Aber erst am Montag gibt es dann mit auffrischendem Wind häufigere Schauer. Und es wird wieder kühler, mit höchstens bis 15 Grad. Aus der Radio Euroherz Wetterredaktion Christian König.
3: Der Euroherz Verkehrsservice jetzt 12:15 mit der A9 in Fahrtrichtung Berlin. Vorsicht bitte zwischen Schleiz und Dittersdorf, ein kaputter Schwertransport. Der blockiert hier den Verzögerungsstreifen und auch die rechte Spur. Ein Blitzer noch, A9 Richtung Berlin, kurz hinter der Abfahrt Bindlacher Berg. Allen unterwegs eine gute und sichere Fahrt.
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5: Hallöchen am Samstag und euch ein schönes Wochenende. Nein, nein, die Welt ist nicht komplett Banane. Es gibt jeden Tag gute Nachrichten, positive Dinge, die wir hier jeden Tag herausstreichen und euch zeigen. Und damit geht's auch leichter durchs Wochenende. Guckt mal, wie viel Veranstaltungen es heute bei uns in der Region gibt, wie viele Menschen sich da Mühe gegeben haben, was Schönes auf die Beine zu stellen. Ihr findet mal den großen Überblick bei uns auf der Website. Und so ein paar Highlights haben wir auch schon rausgepickt, gleich in unseren Event-Tipps. Euch eine schöne Mittagszeit.

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1: Wir sind bei euch in Naila in der Stadtbibliothek. Da ist heute gratis Comic-Tag. Ein besonderer Tag für alle, die Comics lieben und für alle, die sie vielleicht erst noch entdecken wollen. Ihr könnt vorbeikommen, Comics aussuchen und mit nach Hause nehmen, ganz umsonst. Ob lustig, aufregend, fantastisch, für jedes Alter geht das. Der Comic-Tag von 14 bis 16 Uhr. Die Glasschleife in Marktredwitz, die feiert in diesen Tagen ja ihren ersten Geburtstag als sehr außergewöhnliche Event-Location. Und zum Start in die nächste, in die zweite Saison, tritt heute die A Cappella-Band Skyscrapers auf und verspricht einen sehr abwechslungsreichen Konzertabend voller Überraschungen. Ganz ohne Instrumente, sondern ausschließlich mit den Stimmen. Gibt's da Balladen, Jazz, Rock, Pop, Gospel. Beginnt heute Abend um 19.30 Uhr. Nach einjähriger Pause kehrt heute in Wunsiedel die Kultnacht zurück. Die Kultnacht 007 wird sich nicht mehr um den Marktplatz tummeln, sondern sich vielmehr um das Kopetentor abspielen. Hoch bis zum Sechsämter, Probierstüberl, um den Wilmarpark, im Gymnasium, in der Theresienstraße bis hinunter zum Gabelsmannplatz. Und engagierte Wunsiedler organisieren dieses Event ehrenamtlich, stellen Programm zusammen mit 40 Punkten und verlangen auch keinen Eintritt. Also die Wunsiedler Kultnacht heute. Und noch mehr Events für euer Wochenende gibt's auch bei uns im Web. 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
2: Schönen Samstagmittag wünscht euch der Tobi. In den Schulen, wenn das Abschlusszeugnis überreicht wird, soll künftig die Bayern Europa- oder Deutschland-Hymne laufen. Das hat die bayerische Staatsregierung in dieser Woche beschlossen. Gilt ab dem kommenden Schuljahr. Und ihr quatscht heute mit. Und da schreibt Micha zum Beispiel, ich finde es wichtig, dass Schüler unsere Bayern-, Deutschland- und Europa-Hymne lernen sollten.
3: Hier ist der Thomas aus Kulmbach. Und ich finde es richtig, wenn auch ein bisschen wenig meiner Meinung nach, da die Jungen heutzutage die Hymnen wahrscheinlich die meisten gar nicht mehr kennen. Ihr könnt gerne mal eine Umfrage machen bei jungen Leuten. Das wäre sehr interessant mal, wie viel überhaupt den Text von den Hymnen überhaupt noch kennen.
2: Dem gehen wir auf jeden Fall mal nach und fragen mal ab, wie textsicher seid ihr denn bei Hymnen? Ich glaube, da haben auch die Älteren schon Probleme. Danke fürs Mitreden und eure Nachricht landet auch hier bei mir im Studio.

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9: Mit Jan Gebelein. Laut der Umweltorganisation WWF ist morgen Welterschöpfungstag in Deutschland. Das bedeutet, dass wir rechnerisch alle natürlichen Ressourcen verbraucht haben, die die Erde innerhalb eines Jahres erneuern kann. Ab Montag leben wir also auf ökologischem Pump und verbrauchen Ressourcen zukünftiger Generationen. Würden alle Menschen auf der Welt so leben wie in Deutschland, bräuchten wir 3 Erden, um das langfristig so machen zu können. Darauf macht die ökologische Bildungsstätte Burg Hohenberg aufmerksam. Sie fordert zum Welterschöpfungstag alle in Deutschland auf, das eigene Verhalten und den eigenen Konsum zu überdenken. Die ökologische Bildungsstätte setzt sich außerdem für ein Ende fossiler Energieträger, für ein allgemeines Tempolimit auf den Straßen, für weniger Flächenverbrauch und Verpackungsmüll und für mehr Diversität und Insektenschutz ein. Die Stadt Selb feiert heuer ihr 600. Jubiläum und schaut dabei auch auf bedeutende Menschen, die die Stadtgeschichte in den vergangenen Jahrhunderten geprägt haben. Einer davon ist Architekt Fritz Klee. Er kam 1908 zunächst widerwillig aus München nach Selb, blieb dann aber 30 Jahre in der Porzellanstadt. Im Porzellanikon in Selb startet heute eine Sonderausstellung zu Fritz Klee und seinen Werken. Kuratorin Petra Werner.
10: Die wenigsten wissen vielleicht, dass er bis heute sehr, sehr viel der Stadt hinterlassen hat, was also Denkmale sind. Zum Beispiel der Bahnhof stammt aus seiner Hand, der alte Bau des Rosenthal-Casinos und natürlich die Fachschule, die aber im Laufe der Jahre dann mehrere Veränderungen erfahren hat im Bau.
9: Fritz Klee war auch Leiter der Fachschule für Porzellanindustrie und künstlerischer Leiter der Kunstabteilung der Porzellanfabrik Hutschenreuther. Die neue Sonderausstellung könnt ihr euch bis zum 15. November im Porzellanikon anschauen. Im Kampf um den Aufstiegsrelegationsplatz steht für den FC Eintracht Münchberg in der Fußball-Landesliga ein schweres Auswärtsspiel an. Am vorletzten Spieltag muss die Mannschaft ab 16 Uhr beim abstiegsbedrohten TSC Neundettelsau ran. Aktuell steht die Eintracht punktgleich mit Jan Forchheim auf dem 3. Platz. Beide Teams stehen sich dann am letzten Spieltag in Münchberg im direkten Duell gegenüber. Um 17 Uhr ist Anpfiff für das vorerst letzte Landesliga-Heimspiel des FC Vorwärts Röslau. Es geht gegen die SG Quelle Fürth darum, endlich wieder ein Tor zu schießen. Darauf wartet die Mannschaft seit Mitte März vergeblich.
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9: Die Kassenärzte rechnen damit, dass sie nächstes Jahr deutlich weniger Leute behandeln können. Durch Sparmaßnahmen im Gesundheitswesen würden rund 46 Millionen Behandlungen nicht mehr finanziert.

0: Pro Hausarzt würde die Zahl der Patienten pro Quartal um rund 100 sinken, bei Kinderärzten etwas weniger. Für Fernzüge der Deutschen Bahn gibt es ab heute Last-Minute-Tickets zu kaufen, ab 7 Euro. Sie sollen immer samstags und sonntags für Fahrten in der jeweils folgenden Woche gebucht werden können. 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
1: Ein freundlicher Nachmittag bleibt mit Sonne und lockeren Wolken in Hochfranken und das bei 16, 17 Grad. Nachts zeigen sich häufig die Sterne. Es kühlt auf etwa 6 Grad ab. Der Muttertag beschenkt uns dann mit viel Sonnenschein bei rund 20 Grad. Erst zum Abend werden die Wolken zwar dichter, aber sie halten auch noch dicht. Erst zum Wochenstart gibt es dann wenigen Mix mit Schauern bei höchstens 15 Grad. Und überhaupt wird es zu den Eisheiligen unter der Woche eher wechselhaft und leicht unterkühlt. Aus der Radio Euroherz-Wetterredaktion Christian König.
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3: Es ist kurz nach halb eins, dann schon mal auf die A9 in Fahrtrichtung Berlin. Hier bitte Vorsicht zwischen Schleiz und Dittersdorf. Da haben wir nach wie vor den kaputten Schwertransport auf dem Verzögerungsstreifen. Auch die rechte Spur ist blockiert. Dann ist ein neuer Blitzer reingekommen. A93 in Fahrtrichtung Regensburg in der Baustelle nach Windisch-Eschenbach. Und weiterhin auf der A9 der Blitzer in Fahrtrichtung Berlin kurz hinter der Abfahrt Bindlacher Berg. Allen unterwegs eine gute und sichere Fahrt.
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4: Schönen Samstagmittag mit ein paar Bratwurst oder mit einem schönen Cappuccino in der Sonne und mit guter Musik aus den 80ern. Das ist ein echter Klassiker. Bis heute auch so ein Song zum Mitsingen. Nothing's gonna stop us now. Schönen Samstag.

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1: Schönes Wochenende wünscht euch der Tobi am Samstag. Und in unserer Song-Story geht es heute um einen Song, der nicht nur gut klingt, sondern auch richtig gut ausschaut. Ihr werdet es gleich verstehen.
2: Mein Name ist Markus Ullmann und heute geht es um den Song mit dem vielleicht besten, aber ganz sicher mit dem ausgezeichnetsten Musikvideo aller Zeiten.
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2: Welcher Song könnte das wohl sein? Thriller von Michael Jackson vielleicht? Das Video ist tatsächlich ein Meilenstein der Musikgeschichte, damals mit über einer halben Million Dollar auch unfassbar teuer gewesen. Aber nein, das ist nicht das Video, das ich meine. Dann ist es vielleicht das Video zu dieser Nummer hier. Das ist der Gangnam Style von Psy. Keine Frage, dieses Video hat Rekorde aufgestellt. Es war das erste Video auf YouTube, das über 1 Milliarde Mal angeklickt wurde. Das war im Dezember 2012. Aber nein, auch der Gangnam Style ist nicht gemeint. Das im wahrsten Sinne des Wortes ausgezeichnetste Musikvideo, also das mit den meisten Preisen bei den MTV Video Music Awards, ist das Video zu einem Song aus dem Jahr 1986. Bis heute hat es kein anderes Video geschafft, bei 11 Nominierungen stolze 10 Preise mitzunehmen. Und hier ist der Song dazu. Hier ist Peter Gabriel mit Sledgehammer.
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17: Ich bin Stefan Schütz. Altersvorsorge mit Aktien bleibt für viele hierzulande ein Tabu. Weniger als die Hälfte der Erwerbstätigen will ein gefördertes Altersvorsorgedepot eröffnen, trotz neuer staatlicher Förderung. Das zeigt eine YouGov-Umfrage. Mehr von Katrin Müller.
18: Aktien und Fonds sind vielen zu unsicher, obwohl dabei langfristig oft mehr rumkommt als beim klassischen Sparkonto. Ab Januar soll es neue Möglichkeiten geben, privat und staatlich gefördert über ein Altersvorsorgedepot für den Ruhestand vorzusorgen. Laut Umfrage würde rund ein Drittel der Berufstätigen dann aber eine sichere Anlage mit garantiertem Auszahlungsbetrag wählen.
17: Weil wegen des Iran-Kriegs Kerosin-Engpässe drohen, könnten laut dem Flughafenverband ADV weitere Flüge in diesem Jahr ausfallen. Besonders Airlines, die günstigere Preise anbieten und touristisch weniger bedeutsame Ziele ansteuern, könnten betroffen sein. Das hat ADV-Geschäftsführer Beisel der Welt am Sonntag gesagt. Und auch wenn Flüge nicht ausfallen, könnten sie zumindest deutlich teurer werden. Insgesamt könnte es Beisel zufolge im schlimmsten Fall 20 Millionen Fluggäste treffen. Den Wehrdienst-Fragebogen zu beantworten ist für junge Männer verpflichtend. Bußgelder für diejenigen, die ihn nicht zurückschicken, sollten aus Sicht des Wehrbeauftragten des Bundestags Otte aber nur das letzte Mittel sein. Das hat er dem Redaktionsnetzwerk Deutschland gesagt. Wenn jemand auch nach Mahnungen nicht antwortet, drohen 250 Euro Bußgeld. Die allermeisten reagieren laut Verteidigungsministerium von sich aus. Das von einem Hantavirus-Ausbruch betroffene Kreuzfahrtschiff ist weiter auf dem Kurs nach Teneriffa. Morgen Vormittag soll es ankommen. Laut Betreiber zeigt aktuell niemand auf dem Schiff Symptome. 3 Menschen waren nach einer Infektion gestorben. 3 Personen wurden ausgeflogen, darunter eine deutsche Kontaktperson, die in der Uniklinik Düsseldorf untersucht wird. Sie zeigt aber keine Symptome einer Infektion. Die Meisterschaft in der Fußball-Bundesliga ist zugunsten des FC Bayern längst entschieden, aber einige Entscheidungen fallen noch. Zum Beispiel die um die Europapokal-Startplätze. Die Paarungen heißen ab 15.30 Uhr Leipzig-St. Pauli, Stuttgart-Leverkusen, Augsburg-Gladbach-Hoffenheim-Bremen und ab 18.30 Uhr spielt Wolfsburg gegen Bayern München. Morgen dann noch HSV Freiburg, Köln-Heidenheim und Mainz-Union Berlin. Es ist jetzt kurz nach 1.
19: Ein Mix aus Sonne.

0: Und lockeren Wolkenfeldern begleitet uns in Hochfranken auch durch die zweite Tageshälfte. Und das Ganze so bei 16, 17 Grad. In der Nacht ist es eher sternklar und kühlt auf 6 Grad ab. Viel Sonne kriegen wir zunächst auch zum Muttertag geboten, bei rund 20 Grad. Erst gegen Abend sollten die Wolken dann dichter werden. Aber erst am Montag gibt es dann mit auffrischendem Wind häufigere Schauer. Und es wird wieder kühler, mit höchstens bis 15 Grad. Aus der Radio Euroherz Wetterredaktion Christian König.
1: Das ist der Euroherz Verkehrsservice. Jetzt um kurz nach 1. Bitte Vorsicht auf der A9 in Fahrtrichtung Berlin. Da ist ein Schwertransport unterwegs und zwar zwischen Schleiz und Weißenfels. Hier bitte gut aufpassen. Dann haben wir noch Blitzer auf der A9 in Fahrtrichtung Berlin, kurz hinter der Abfahrt Bindlacher Berg. Und auf der A93 Richtung Regensburg in der Baustelle nach Windisch-Eschenbach. Allen unterwegs eine gute und sichere Fahrt. Wenn ihr noch ein Update habt, meldet's gerne 09281 880 880.
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4: Schönen Samstag Mittag euch mit dem Tobi und das fühlt sich doch heute schon viel besser an, oder? Mal blauer Himmel, auch mal Sonnenschein, bisschen Wind, dann mal wieder so ein paar Wolken und dann fahrt ihr an den blühenden Rapsfeldern vorbei. Das ist Frühling, das ist Mai und genauso fühlt sich auch Bruno Mars an. Mit seinem aktuellen Hit, I Just Might. Gibt's jetzt auf unserer Playlist in voller Länge.

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2: Euch ein wunderbares Wochenende und hier bei uns auf dem Land ein Geheimnis zu haben. Schwierig, das dauert keine 5 Minuten. Dann weiß es Oma Gisela, was du zum Frühstück hattest. Und wenn jetzt mehrere verdächtige Lieferwagen in Kulmbach auf die Blassenburg fahren, dann weiß doch ganz Kulmbach sofort Bescheid. Aber so richtig weiß keiner, was das soll. Wir haben mal recherchiert, das Gerücht geht rum, dass die Entertainer Joko und Klaas mit ihrer Show ein sehr gutes Quiz auf die Blassenburg kommen. Und bei mir ist Christopher Kleinschmidt und du hast schon mal so ein bisschen rumtelefoniert und dich umgeschaut. Um was geht's denn eigentlich in dieser Show?
3: Das Coole an dieser Show finde ich ja, dass es live ausgestrahlt wird und jede Folge an einem anderen Ort in Deutschland ist. Das letzte Mal war es in Erfurt, davor in Berlin und jetzt sehr wahrscheinlich eben in Kulmbach. Es ist auch gar nicht so leicht, das zu verstecken. Offiziell wird es erst am Anfang der Folge bekannt gegeben, aber die auffälligen Aufbauarbeiten, das kann man gerade in so einem Ort wie Kulmbach überhaupt nicht verstecken.
2: Überhaupt nicht. Du hast ja gesagt, du willst dann unbedingt mitmachen. Wie geht das?
3: Dadurch, dass es ja live ist und niemand vorher richtig weiß, wo es ist, können die Zuschauer einfach vorbeikommen und dann mitmachen. Es gibt 3 Pulte und dann gibt es eine Fragerunde, quasi wie bei Wer wird Millionär. Eine Frage, 4 Antwortmöglichkeiten und wenn einer buzzert und diese Frage falsch hat, fliegt er raus. Mhm. Hat er sie richtig, ist er und das gesamte Team, also die anderen beiden, weiter. Wenn aber keiner buzzert, fliegen alle 3 raus. Und wenn einer rausfliegt oder eben alle 3, wird immer wieder mit 9 Leuten aus dem Publikum nachbesetzt. Am Ende gibt es 100.000 Euro zu gewinnen.
2: Aber dafür muss man dann erstmal die Fragen richtig beantworten und verdammt clever vorgehen und nicht rausfliegen. Also morgen Abend soll die Sendung starten, 20.15 Uhr auf der Blassenburg in Kulmbach. Offiziell bestätigt ist bisher nichts, aber wir sind ziemlich sicher, dass das so sein wird. Das sollte schon stimmen. Danke, Christopher. Und vielleicht sehen wir dich dann morgen bei Joko und Klaas.

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5: Mit Jan Gebelein. In Triebel im Vogtland wählen die Menschen morgen einen neuen ehrenamtlichen Bürgermeister oder eine Bürgermeisterin. Das Besondere an der Wahl, es stehen keine Kandidaten auf dem Stimmzettel. Weil keine Wahlvorschläge eingegangen sind, müssen die Menschen in Triebel selbst einen Namen auf den Stimmzettel schreiben. Bürgermeister wird der, der eine absolute Mehrheit der Stimmen erreicht. Sollte es keine absolute Mehrheit geben, würde 3 Wochen später ein weiterer Wahlgang anstehen. So eine Situation ist selten. Ende 2025 hatte Triebels bisheriger Bürgermeister Udo Seeger sein Amt aus gesundheitlichen und persönlichen Gründen niedergelegt. Anfang des Jahres hat Christopher Groß kommissarisch das Bürgermeisteramt übernommen. Junge Menschen für Live-Musik begeistern und Konzertfeeling auch in kleinere Orte der Region bringen. Das steckt hinter dem Youth Gun Wildlife Festival im Landkreis Hof. Von Mai bis Juli stehen dieses Jahr 4 Konzerte an. Das erste ist heute Abend im Mehrzweckgebäude in Berg. Dabei treten 5 junge Bands und Musiker aus der Region auf. Hofslandrat Oliver Bär.
6: In den vergangenen Jahren hatten die Konzerte Teilnehmerzahlen zwischen 80 und 500. Besonders hat mich dabei gefreut, dass auch viele Jugendliche vor Ort dann mit Aufgaben übernehmen, beispielsweise beim Catering mit beteiligt sind und vieles andere mehr. Und ich freue mich auf gute Auftritte unserer Bands aus der Region.
5: Das erste Youth Gun Wildlife Festival der Saison startet heute um 19 Uhr in Berg. Weitere Konzerte sind in Münchberg, Naila und Oberkotzau geplant. Die genauen Termine findet ihr bei uns im Web. Die Selberwölfe können weiter auf Maximilian Gläsel bauen. Der Verteidiger hat seinen Vertrag beim Eishockey-Oberligisten verlängert und geht damit in seine 5. Saison im Trikot der Wölfe. Der gebürtige Mark Trettwitzer gilt als wichtiger Bestandteil der Kaderplanung, sportlich und strategisch. Denn ab der kommenden Spielzeit fällt Gläsel unter die sogenannte Local-Player-Regelung und belegt damit keine der begrenzten Ü-Stellen im Kader. In der vergangenen Saison überzeugte der Defensivspezialist erneut mit konstanten Leistungen und großer Einsatzbereitschaft. Rückblickend zieht Gläsel ein positives Fazit. Besonders in den Playoffs habe die Mannschaft gezeigt, welches Potenzial in ihr steckt. Gleichzeitig sieht er noch Entwicklungsmöglichkeiten und will auch persönlich den nächsten Schritt machen.
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5: Altersvorsorge mit Aktien bleibt für viele hierzulande ein Tabu. Weniger als die Hälfte der Erwerbstätigen will ein gefördertes Altersvorsorgedepot eröffnen, trotz neuer staatlicher Förderung. Das zeigt eine YouGov-Umfrage. Weil wegen des Iran-Kriegs Kerosinengpässe drohen, könnten laut dem Flughafenverband ADV weitere Flüge in diesem Jahr ausfallen. Besonders Airlines, die günstigere Preise anbieten und touristisch weniger bedeutsame Ziele ansteuern, könnten betroffen sein, hat ADV-Geschäftsführer Beisel der Welt am Sonntag gesagt. 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
7: Ein freundlicher Nachmittag bleibt's mit Sonne und lockeren Wolken in Hochfranken und das bei 16, 17 Grad. Nachts zeigen sich häufig die Sterne. Es kühlt auf etwa 6 Grad ab. Der Muttertag beschenkt uns dann mit viel Sonnenschein bei rund 20 Grad. Erst zum Abend werden die Wolken zwar dichter, aber sie halten auch noch dicht. Erst zum Wochenstart gibt's dann wenigen Mix mit Schauern bei höchstens 15 Grad. Und überhaupt wird's zu den Eisheiligen unter der Woche eher wechselhaft und leicht unterkühlt. Aus der Radio Euroherz-Wetterredaktion Christian König. Das ist kurz nach halb zwei. Wir haben eine Info von der

0: A9 in Fahrt Richtung Berlin zwischen Schleiz und Weißenfels. Da läuft ein Schwertransport. Bitte gut aufpassen. Und wir haben Blitzer. Nochmal die A9 Richtung Berlin, kurz hinter der Abfahrt Bindlacher Berg. Und auf der A93 auch ein Blitzer in Fahrt Richtung Regensburg in der Baustelle nach Windisch-Eschenbach. Allen unterwegs eine gute und sichere Fahrt. 09281 880 880. Die Nummer ins Studio, wenn ihr noch Updates habt.
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2: Schönen Samstag. Ja, fast schon Nachmittag. Hallo.

0: auf die Couch.
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2: Ein schönes Wochenende euch und viele von euch dürften Felix Lobrecht kennen. Stand-up-Comedian, Podcaster und Autor des autobiografisch inspirierten Coming-of-Age-Roman-Bestsellers Sonne und Beton. 2023 ist die Story verfilmt worden. Felix Lobrecht sagt immer wieder, wie geil der Film geworden ist. Nachdem es ihn jetzt bei Netflix, Prime und RTL Plus zum Streamen gibt, hat Martin Sollig ihn mal geschaut, um herauszufinden, ob er recht hat, der Lobrecht.
3: Sonne und Beton spielt im Berliner Problemviertel Gropiusstadt im Sommer 2003. Die Jugendlichen Lukas, Gino, Julius und Sanchez kämpfen mit Gewalt, Geldsorgen, Stress in der Familie und Ärger in der Schule.
4: Stopp, Schulausweisung.
5: Ich bin seit 4 Jahren auf dieser Scheißschule.
4: Nein, kannst du nicht rein.
6: Alles klar, Jungs?
7: Was wollen wir machen?
8: Zuerst was zum Kiffen, Mann.
9: Klingt da noch ein Plan oder nicht?
10: Fuck, eine miese Bombe ins Gesicht gegeben. Komplett geblutet, ja?
11: Ich klügere hier nach, das habe ich dir 1000 Mal gesagt.
12: Ob ich irgendeine Wahl hätte, ja?
3: Als sie den Auftrag bekommen, neue Computer aus ihrer Schule zu stehlen, hoffen sie auf schnelles Geld und einen Ausweg aus ihrem Alltag.
13: Wallah, du gibst genau 500 Euro.
14: Was mit den Computern aus der Schule?
15: Wir brechen in die Schule ein und klauen die Dinger. Das wird so einfach.
16: Tschüss. Ja, Dicker.
17: Ich hab den Jackpot gemacht, ja. Wo habt ihr das?
3: Der Plan gerät außer Kontrolle und die Freunde müssen sich mit den Folgen ihrer Entscheidung auseinandersetzen.
18: Setzt euch.
19: Der Schaden geht in die Tausende.
9: Tschüss, die haben ja richtig Schnapp gemacht, ja.
3: Schnauze!
12: Wir werden die Täter finden.
14: Kannst du mir vielleicht einen Zehner leihen?
7: Verpiss dich, du Kein! Ab jetzt!
6: Scheiß nicht, Mann, hätten wir gar nichts!
3: Sonne und Beton erzählt eine Geschichte über den schwierigen Alltag in sogenannten Problemvierteln. Der Film besticht mit authentischen Dialogen und einer wirklich beeindruckenden Performance der Nachwuchsdarsteller, die den rauen Ton des Films glaubwürdig transportieren.
8: Alles wie immer, ja? Gropiusstadt steht noch. Ein schöner Sound geworden. Aber wenigstens Sommer. Sonne und Beton, ja?
3: Der Film hat auch einen bitteren Beigeschmack. Hier und da ist alles vielleicht etwas überspitzt, aber unbedingt sehenswert.

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8: Ich bin Moritz Einzel. Die Kassenärzte rechnen damit, dass sie nächstes Jahr deutlich weniger Leute behandeln können. Durch Sparmaßnahmen im Gesundheitswesen würden rund 46 Millionen Behandlungen nicht mehr finanziert. Pro Hausarzt würde die Zahl der Patienten pro Quartal um rund 100 sinken, bei Kinderärzten etwas weniger. Das hat die Kassenärztliche Bundesvereinigung ausgerechnet. Grund: Das Gesundheitssystem ist zu teuer und es soll gespart werden. Russlands Präsident Putin ist sich sicher, dass Russland den Krieg in der Ukraine gewinnt. Bei der Militärparade zum 9. Mai hat er auf dem Roten Platz in Moskau gesagt: Unsere Sache ist gerecht, wir stehen zusammen, der Sieg wird immer auf unserer Seite sein. Beide Seiten haben sich unter Vermittlung von US-Präsident Trump auf eine dreitägige Waffenruhe geeinigt. Nach Kreml-Angaben hat es bisher keine Verstöße gegeben. Für Fernzüge der Deutschen Bahn gibt es ab heute Last-Minute-Tickets zu kaufen, ab 7 Euro. Sie sollen immer samstags und sonntags für Fahrten in der jeweils darauf folgenden Woche gebucht werden können. Thomas Bremser berichtet.
9: Wer seine gewünschte Verbindung eingibt, muss aber nicht unbedingt auf diese Tiefpreise stoßen, denn sie sind nur für Züge verfügbar, in denen die Auslastung relativ gering ist. Die Wahrscheinlichkeit, ein Schnäppchen zu ergattern, ist also besonders hoch abseits der Hauptreisezeiten. Die Aktionspreise sind auf der Homepage und in der App mit einer Krone gekennzeichnet.
8: Deutschland geht mit den Ressourcen der Welt ziemlich großzügig um. Schon morgen haben wir rein rechnerisch die natürlichen Ressourcen aufgebraucht, die eigentlich für das ganze Jahr reichen müssten. Das hat die Organisation Global Footprint Network ausgerechnet. Wenn alle Menschen auf der Erde so leben würden wie wir in Deutschland, wäre die Biokapazität der Erde schon nach wenigen Monaten komplett verbraucht. Bei einem Wohnungsbrand in Dillingen an der Donau sind 11 Menschen verletzt worden. 2 von ihnen haben schwere Rauchvergiftungen erlitten. Die anderen 9 Verletzten haben leichtere Rauchvergiftungen. Das Feuer ist in einem Mehrfamilienhaus ausgebrochen. Die Feuerwehr hat das komplette Gebäude evakuiert. Der Schaden liegt nach ersten Schätzungen bei über 1 Million Euro. Die Brandursache ist noch unklar. Es ist jetzt 2:15.
10: Ein Mix aus Sonne und lockeren Wolkenfeldern begleitet uns in Hochfranken auch durch die zweite Tageshälfte. Und das Ganze so bei 16, 17 Grad. In der Nacht ist es eher sternklar und kühlt auf 6 Grad ab. Viel Sonne kriegen wir zunächst auch zum Muttertag geboten, bei rund 20 Grad. Erst gegen Abend sollten die Wolken dann dichter werden. Aber erst am Montag gibt es dann mit auffrischendem Wind häufigere Schauer und es wird wieder kühler, mit höchstens bis 15 Grad. Aus der Radio Euroherz Wetterredaktion Christian König.
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0: Es ist kurz nach zwei, dann schauen wir auf die Straßen. Wir haben momentan nur Blitzer. Und zwar einmal die A9 in Fahrtrichtung Berlin, kurz hinter der Abfahrt Bindlacher Berg. Und dann noch die A93 in Fahrtrichtung Regensburg in der Baustelle nach Windisch-Eschenbach. All unterwegs, eine gute und sichere Fahrt. Updates könnt ihr gerne melden. 09281 880 880.
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2: Servus ihr Lieben, ein schönes Wochenende euch. Morgen ist Muttertag, so ein friendly Reminder von mir, dass ihr ihn nicht vergesst morgen. Und dann gibt's garantiert auch wieder die Sätze, die aber absolut gelogen sind am Muttertag. Dass ihr den Muttertag vergessen habt, ist nicht schlimm. Der Papa muss sich nicht um den Muttertag kümmern. Ach, das bin ich auf dem Bild. Hab ich gleich erkannt. Habt eine schöne Zeit mit euren Lieben. Single.

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1: Also die größte Party an diesem Wochenende gibt es garantiert in Münchberg. Die Landjugend Blößen feiert ihr 70-jähriges Jubiläum das ganze Wochenende. Bullenstark und voll dabei. So ist das Motto. Unterhalb des Rohrbühls ist das Festzelt aufgebaut. Und da rocken heute Abend die Dorfrocker. Und auch morgen geht's dann weiter. 9.30 Uhr Gottesdienst, Frühschoppen und um 13 Uhr dann ein Festumzug durch Münchberg. Und dann geht's wieder weiter mit Live-Musik. Mehr dazu auch bei uns im Web. Im selber Porzellanikon wird heute die nächste Sonderausstellung eröffnet. Im Rahmen der Feierlichkeiten zum 600. Geburtstag der Porzellanstadt steht da Fritz Klee im Mittelpunkt. Es ist keine klassische Ausstellung, sagt die Museumsdirektorin Anna Ciewetzki.
2: Wir versuchen, diese 30 Jahre seines Schaffens und seines Lebens hier in Selb zu rekonstruieren. Es wird richtig schön menscheln in dieser Sonderausstellung, denn dieser Mann, Professor Fritz Klee, wollte gar nicht nach Selb kommen. Und das Ministerium hat wirklich alles in Bewegung gesetzt, um ihn hierher zu locken. Und aus diesem Widerstand wiederum entwickelt sich dann am Ende etwas Positives, etwas, was man gar nicht erwarten würde. Er bleibt am Ende 30 Jahre hier und schafft Bauwerke, die noch heute in der Stadt Selb so wichtig sind.
1: Und noch ein Tipp aus Berg, da gibt es am Abend die dritte Auflage der Youth Gun Wild Festival Reihe. Um 19 Uhr geht's los im Mehrzweckgebäude am Schlegelweg. Und da spielen heute Abend schon die ersten Jugendbands. Man will denen eine Möglichkeit geben, einfach ohne lange Anfahrten schon mal ein paar Konzerte zu geben, Publikum zu haben. Heute Abend spielt zum Beispiel Soundclash, eine Band, die es jetzt seit 10 Jahren gibt, eine klassische Schülerband. Habe ich auch schon gesehen, kommen aus Rehau, Regnitz-Losau die Ecke. Die werden heute Abend spielen, noch weitere auch auf der Bühne. Mehr dazu findet ihr auch bei uns

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2: Servus miteinander. Ich habe heute Morgen für 1,90 tanken können. Wow. Ich habe mich so gefreut. Aber wenn ich mich reindenke, ist es ja immer noch wahnsinnig teuer. Also wenn man es mal mit den Zeiten vor dem Iran-Krieg vergleicht. Ist der Tankrabatt bei euch denn angekommen und wie geht's euch an der Zapfsäule?
3: Ein bisschen, ja. Das belastet den Geldbeutel trotzdem stark und das spürt man trotzdem noch.
4: Nicht wirklich. Also es ist immer nur von kurzer Dauer.
5: Lassen wir denn uns alles immer diktieren und so weiter von diesen Ölmuldis und die wollen immer noch mehr Geld verdienen? Für was denn? Was können wir Leute dafür, dass irgendjemand irgendwo Krieg führt? Und ich fordere die Regierung auf, hier noch stärkere Maßnahmen durchzuführen und dass die Ölkonzerne jetzt dann durch den Rabatt irgendwie dann auch noch Geld mit verdienen. Hey Leute, wo gibt's denn sowas?
2: Da hat er schon recht. Wir fragen nochmal bei den Experten nach, die das auch ganz genau beobachten. Das ist der ADAC Nordbayern. Florian Fraunholz ist dort der Sprecher. Ist es denn wirklich so, dass der Tankrabatt nach wie vor nicht komplett bei uns ankommt, jetzt nach einer Woche?
6: Trotz Senkung der Energiesteuer legen die Spritpreise ja weiterhin zu, obwohl der Rohölpreis dafür keinen Anlass gibt. Wir kritisieren, dass die Energiesteuersenkung von knapp 17 Cent noch immer nicht vollständig an die Verbraucher weitergegeben wurde und dass die Mineralölkonzerne erneut Preise anheben, ohne dass dies durch einen steigenden Rohölpreis gerechtfertigt wäre.
2: Also nach einer Woche Tankrabatt sagen wir immer noch durchwachsen der Erfolg und er gilt ja auch nur bis Ende Juni. Wir werden beobachten, wie das weiterläuft.

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13: Mit Jan Gebelein. Laut der Umweltorganisation WWF ist morgen Welterschöpfungstag in Deutschland. Das bedeutet, dass wir rechnerisch alle natürlichen Ressourcen verbraucht haben, die die Erde innerhalb eines Jahres erneuern kann. Ab Montag leben wir also auf ökologischem Pump und verbrauchen Ressourcen zukünftiger Generationen. Würden alle Menschen auf der Welt so leben wie in Deutschland, bräuchten wir 3 Erden, um das langfristig so machen zu können. Darauf macht die ökologische Bildungsstätte Burg Hohenberg aufmerksam. Sie fordert zum Welterschöpfungstag alle in Deutschland auf, das eigene Verhalten und den eigenen Konsum zu überdenken. Die ökologische Bildungsstätte setzt sich außerdem für ein Ende fossiler Energieträger, für ein allgemeines Tempolimit auf den Straßen, für weniger Flächenverbrauch und Verpackungsmüll und für mehr Diversität und Insektenschutz ein. Die Stadt Selb feiert heuer ihr 600. Jubiläum und schaut dabei auch auf bedeutende Menschen, die die Stadtgeschichte in den vergangenen Jahrhunderten geprägt haben. Einer davon ist Architekt Fritz Klee. Er kam 1908 zunächst widerwillig aus München nach Selb, blieb dann aber 30 Jahre in der Porzellanstadt. Im Porzellanikon in Selb startet heute eine Sonderausstellung zu Fritz Klee und seinen Werken. Kuratorin Petra Werner.
14: Die wenigsten wissen vielleicht, dass er bis heute sehr, sehr viel der Stadt hinterlassen hat, was also Denkmale sind. Zum Beispiel der Bahnhof stammt aus seiner Hand, der alte Bau des Rosenthal-Casinos und natürlich die Fachschule, die aber im Laufe der Jahre dann mehrere Veränderungen erfahren hat im Bau.
13: Fritz Klee war auch Leiter der Fachschule für Porzellanindustrie und künstlerischer Leiter der Kunstabteilung der Porzellanfabrik Hutschenreuther. Die neue Sonderausstellung könnt ihr euch bis zum 15. November im Porzellanikon anschauen. Was geht für den FFC Hof noch in der Fußballfrauen-Bayernliga? Der Aufstieg ist zwar längst abgeschrieben, aber Platz 2 ist angesichts von nur 4 Punkten Rückstand durchaus noch möglich. Am viertletzten Spieltag sind die Hoferinnen am Abend beim Club zu Gast. Bei der zweiten Mannschaft des ersten FC Nürnberg rechnet sich die Mannschaft durchaus etwas aus,

0: Allerdings muss sie im Saisonendspurt mit Kiara Kilby auf die Top-Torjägerin der Liga verzichten. Sie fällt mindestens bis zum Jahresende aus. Anstoß in Nürnberg ist heute um 16 Uhr. 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
1: Ein freundlicher Nachmittag bleibt mit Sonne und lockeren Wolken in Hochfranken und das bei 16, 17 Grad. Nachts zeigen sich häufig die Sterne. Es kühlt auf etwa 6 Grad ab. Der Muttertag beschenkt uns dann mit viel Sonnenschein bei rund 20 Grad. Erst zum Abend werden die Wolken zwar dichter, aber sie halten auch noch dicht. Erst zum Wochenstart gibt es dann wenigen Mix mit Schauern bei höchstens 15 Grad. Und überhaupt wird es zu den Eisheiligen unter der Woche eher wechselhaft und leicht unterkühlt. Aus der Radio Euroherz Wetterredaktion Christian König.
2: Also ist kurz nach 3, dann schauen wir auf die Straßen im Euroherz Verkehrsservice. A9 in Fahrt Richtung Berlin, hier Vorsicht bitte zwischen Bad Berneck-Himmelkron und Markt Schorgast. Da liegen Gegenstände auf der Fahrbahn und in der Gegenrichtung zwischen Schleiz und Bad Lobenstein hier Personen auf der Fahrbahn. Also auch da bitte gut aufpassen. 2 Blitzer noch, einmal die A9 Richtung Berlin kurz hinter der Abfahrt Bindlacher Berg und auf der A93 in Richtung Regensburg in der Baustelle nach Windisch-Eschenbach. Sonst nix, wenn ihr noch Updates habt, meldet sie gerne ins Euroherz Studio 09281. 880 880.
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5: Schönen Samstag euch. Egal, ob ihr gerade die Einkäufe in den Kofferraum geschlichtet habt oder das Kind am Fußballplatz rausgelassen habt oder gerade Kundschaft im Geschäft war, wir wollen, dass ihr gut durch diesen Samstag kommt mit ganz viel Musik hier auf unserer Playlist. Schönes Wochenende.

0: Hallöchen am Samstag und der einzige Mensch auf der Welt, der dich schon liebt, bevor er dich kennt. Da werden viele an die Mama denken. Heute habt ihr noch die Möglichkeit, ein paar kleine Aufmerksamkeiten zu besorgen. Nochmal der Reminder, ding, ding, ding, ding, ding, für euch. Morgen ist Muttertag und für den Kollegen Christopher Kleinschmidt schon jetzt ein Grund, euch zu fragen, was die Mama so besonders macht.
1: Alles. Sie kann alles. Das ist egal in welcher Hinsicht. Man kann sie immer anrufen, in jeder Situation. Es ist top.
2: Die ist immer für einen da. Die hilft dann immer, wo man es auch braucht. Steht mit Rat und Tat zur Seite.
3: Was macht denn deine Mutter so besonders? Was kann die denn besonders gut?
4: Oh, meine Mama kann ganz doll knoteln, wenn es einem schlecht geht.
3: Oh, das ist schön.
4: Ja.
3: Was macht ihr am Muttertag? Irgendwas geplant?
4: Zusammen essen, zusammen Zeit verbringen, Spiele und sowas.
3: Was macht deine Mama so besonders?
5: Sie kann ganz gut Reis kochen.
3: Sie sind jetzt frisch gebackene Mama?
6: Zweifach Mama. Der Große ist im Kindergarten.
3: Der Große ist schon im Kindergarten. Wie ist es denn als Mama?
6: Sehr schön. Kann mir nichts Schöneres vorstellen. Ne? Wie mit den kleinen Würmchen.
3: Ja, wie alt ist sie denn?
6: Die wird bald ein Jahr, am 20. Mai.
3: Och Gott. Was wird am Muttertag gemacht?
6: Wir haben eigentlich noch keine Pläne tatsächlich. Ich lasse mich mal überraschen, ob vielleicht der Papa irgendwelche Ideen hat.
3: Der kann sie auch mal ins Zeug legen, ne?
6: Ja.
7: Das können organisieren, backen, kochen, Mama sein.
3: Was ist ein Mama sein? Was bedeutet das denn?

0: da sein. Immer da sein, wenn jemand was braucht. Einen
1: Familienbetrieb zusammenhalten.
2: Ist am Muttertag irgendwas Besonderes geplant?
1: Muttertagsausflug.
2: Ja, wo geht's hin?
1: Die ganzen Mütter.
2: Oh.
1: Bei uns in der Umgebung.
2: Die Aperol-Nationalmannschaft kommt zusammen. Ja. Was ist am Muttertag irgendwas geplant? Lassen sich die Kinder mal was einfallen?
3: Aber meine können ja sowas planen, aber ich bin im Urlaub.
2: Ja, die Freundin hat schon gesagt, es geht mit der Aperol-Nationalmannschaft.
3: Ja, genau.
2: Auf Tour.
3: Ja, ja.
2: Wo geht's dann hin?
3: Na, so wenigstens in Richtung Berge, ne?
2: Jawohl.
4: Recht, eigentlich müsste man ihnen doch viel öfter sagen, wie toll sie sind. Danke, Mama.

0: schönen Samstag euch mit Radio Eure Herz. Es ist so viel los am Wochenende. Radrennen in Bad Alexandersbad zum Beispiel. Oder Landjugendjubiläum in Münchberg mit der Landjugend Plößen. Und was geht noch?
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0: Eure Sprachnachrichten landen einfach über WhatsApp bei uns im Studio 09281 880 880.
2: Liebe Radio Euro Herz Hörer, hiermit möchten wir euch herzlich zu unserem 25. Oldtimer Traktortreffen in Geroldsgrün einladen.
0: Wow.
2: Das Treffen findet auf den Festplatz in Geroldsgrün statt. Freut euch auf ein abwechslungsreiches Wochenende mit vielen historischen Fahrzeugen, regionalen Spezialitäten und einem tollen Rahmenprogramm für Jung und Alt. Wir freuen uns auf zahlreiche Besucher und ein schönes gemeinsames Fest. Viele Grüße, eure Traktorfreunde Geroldsgrün.
0: Wunderschön. Heute gibt es zum Beispiel den Geschicklichkeitstest oder auch das Zapfwellen-Bingo. Morgen dann die Vorstellung der alten Traktoren. Und dann auch eine gemeinsame Rundfahrt. Mehr dazu auch bei uns auf euroherz.de im großen XXL-Eventkalender. Euch einen schönen Samstag und Grüße in den Frankenwald.

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12: Ich bin Moritz Einzel. Russland begeht heute den Tag des Sieges über Nazi-Deutschland. Bei einer Militärparade in Moskau zeigte sich Kreml-Chef Putin sicher, dass die russische Armee den Ukraine-Krieg gewinnt.
13: Ich bin fest davon überzeugt, unsere Sache ist gerecht. Wir stehen zusammen, der Sieg war immer und wird immer auf unserer Seite sein.
12: Rund um den 9. Mai gilt eine Waffenruhe zwischen Russland und der Ukraine. Bundeskanzler Merz ist nach Stockholm gereist. Dort begeht er mit seinem schwedischen Amtskollegen Kristersson den Europatag. Unterdessen ist der Regierungschef der Slowakei Fico als einziger Gast aus der EU nach Moskau gereist, eben zum Tag des Sieges. Dafür fand Merz deutliche Worte. Er bedauere das zutiefst und man werde mit Fico über diesen Tag in Moskau sprechen. In Ungarn ist die Ära Viktor Orban nach 16 Jahren jetzt endgültig vorbei. Das Parlament in Budapest hat Peter Modyar zum neuen Ministerpräsidenten gewählt. Vom Wahlsieger erhoffen sich viele Menschen in Ungarn mehr Rechtsstaatlichkeit und dass er das ramponierte Verhältnis zur Europäischen Union verbessert. In Bayern schwärmen gerade massenhaft Borkenkäfer aus. Deswegen rufen die Behörden Forstbesitzer auf, befallene Bäume sofort aus dem Wald zu holen. Der Bauernverband warnt, aus einer befallenen Fichte werden schnell 20 weitere. In der Fußball-Bundesliga stehen die Samstagspartien des vorletzten Spieltags an. Es geht um die Europapokalplätze und den Abstieg. Fabian Schaffer blickt voraus.
14: Der FC Bayern ist bereits Meister. Jetzt wollen die Münchner das Champions League aus vergessen machen. Ob das beim abstiegsgefährdeten VfL in Wolfsburg gelingt, entscheidet sich ab 18.30 Uhr. Zuvor ab 15.30 Uhr will Augsburg die Minimalchance aufs internationale Geschäft wahren. Gegner ist Gladbach. Um die Champions League-Plätze geht es beim Duell zwischen Stuttgart und Leverkusen. Leipzig will unterdessen Rang 3 verteidigen. Gegner St. Pauli nicht absteigen. Gegen den Abstieg kämpft auch Bremen, das in Hoffenheim ran muss. Die TSG schielt auf einen Champions-League-Platz.
12: In der zweiten Liga wurde schon gespielt mit folgenden Ergebnissen. Kiel-Magdeburg 1:3, Bochum-Hannover 1:1 und Braunschweig-Dresden 2:1. Es ist jetzt kurz nach 3.
15: Ein Mix aus Sonne und lockeren Wolkenfeldern begleitet uns in Hochfranken auch durch die zweite Tageshälfte. Und das Ganze so bei 16, 17 Grad. In der Nacht ist es eher sternklar und kühlt auf 6 Grad ab. Viel Sonne kriegen wir zunächst auch zum Muttertag geboten, bei rund 20 Grad. Erst gegen Abend sollten die Wolken dann dichter werden, aber erst am Montag.

0: gibt es dann mit auffrischendem Wind häufigere Schauer und es wird wieder kühler mit höchstens bis 15 Grad. Aus der Radio Euroherz Wetterredaktion Christian König.
1: Der Euroherz Verkehrsservice jetzt um kurz nach drei. Wir schauen auf die A9 in Fahrtrichtung Berlin. Vorsicht bitte zwischen Bad Berneck-Himmelkron und Markt Schorgast. Da liegt eine Leitbarke auf der Autobahn. Dann haben wir noch zwei Blitzer. Einmal die A9 Richtung Berlin kurz hinter dem Bindlacher Berg und die A93 Richtung Regensburg in der Baustelle nach Windisch-Eschenbach. Allen unterwegs eine gute und sichere Fahrt.
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3: Schönes Wochenende. Fußball gehört am Wochenende für viele dazu. Wir sind gleich auf dem Fußballplatz und da geht es ja oft auch zur Sache. Da wird es auch mal emotional, ist schon klar. Aber auch schon bei Kinder- und Jugendspielen. Und da kommt die Emotionalität oder die Unzufriedenheit von außen, von den Eltern oft rein. Ihr habt uns da Dinge erzählt, die wollen wir euch gerne mal weitergeben hier in der Region. Gleich.

0: schönen Samstag miteinander. Wochenende im Sommer. Für viele Fußballfans bedeutet das, ab auf den Platz. Die Kinder spielen, die Eltern stehen am Rand, die Trainer coachen. Eigentlich ein Ort für Teamgeist und für Fair Play. Doch immer öfter werden dort auch harte Worte über den Platz gerufen. Mehr dazu von unserer Reporterin Miriam Hofmann.
1: Ein Tor, ein Handspiel oder eine Karte, Emotionen gehören im Fußball dazu. Doch gerade im Jugendbereich wird der Ton am Spielfeldrand immer härter. Das beobachtet auch Spielermama Susanne Sachs von der JFG Leitenbachtal.
2: Was mir auffällt in der letzten Zeit, der Ton wird rauer auf dem Spielfeld, egal ob jetzt gegenüber den jugendlichen Spielern oder dem Schiedsrichter, von den Eltern wird reingerufen, von den Trainern wird reingerufen.
1: Besonders trifft das junge Schiedsrichter. Susanne erinnert sich da noch an eine Situation ganz genau.
2: Die gegnerischen Eltern waren nicht mit dem einverstanden, was der Schiedsrichter gepfiffen hat. Dementsprechend haben sie reingerufen, den Jungen angeschrien und irgendwann ist es dann ausgeartet und der Junge stand weinend auf dem Platz.
1: Und solche Erlebnisse haben Folgen. Es gibt ohnehin schon wenige Schiedsrichter und viele junge Menschen zögern, einer zu werden. Aber ohne Schiri kein Spiel. Der 16-jährige Malik Karaman spielt bei der JFG Leitenbachtal und er ist auch Schiedsrichter und kennt den Druck vom Platz nur zu gut.
3: Da wird halt meistens lautstark Schiedsrichter geschrien oder dass es halt überhaupt nichts war und dass ich mal ein bisschen langsamer machen soll vom Pfeifen her oder auch gleich aufhören soll.
1: Sein Wunsch deshalb?
3: Dass mit mir in einem besseren Umgangston gesprochen wird und dass ich auch mehr respektiert werde.
1: Fair Play gilt also nicht nur auf dem Platz, sondern auch daneben. Und genau da wünscht sich die JFG Leitenbachtal ein Umdenken. Mehr Respekt am Spielfeldrand.
0: Danke, Miriam. Ja, ganz wichtiges Thema. Respekt im Fußball. Also denkt dran, egal ob Spieler, Trainer, Zuschauer, seid einfach fair zueinander.

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2: Schönen Samstagmittag wünscht euch der Tobi. In den Schulen, wenn das Abschlusszeugnis überreicht wird, soll künftig die Bayern Europa- oder Deutschland-Hymne laufen. Das hat die bayerische Staatsregierung in dieser Woche beschlossen. Gilt ab dem kommenden Schuljahr. Und ihr quatscht heute mit. Und da schreibt Micha zum Beispiel, ich finde es wichtig, dass Schüler unsere Bayern-, Deutschland- und Europa-Hymne lernen sollten.
3: Hier ist der Thomas aus Kulmbach. Und ich finde es richtig, wenn auch ein bisschen wenig meiner Meinung nach, da die Jungen heutzutage die Hymnen wahrscheinlich die meisten gar nicht mehr kennen. Ihr könnt gerne mal eine Umfrage machen bei jungen Leuten. Das wäre sehr interessant mal, wie viel überhaupt den Text von den Hymnen überhaupt noch kennen.
2: Dem gehen wir auf jeden Fall mal nach und fragen mal ab, wie textsicher seid ihr denn bei Hymnen? Ich glaube, da haben auch die Älteren schon Probleme. Danke fürs Mitreden und eure Nachricht landet auch hier bei mir im Studio.

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10: Mit Jan Gebelein. In Triebel im Vogtland wählen die Menschen morgen einen neuen ehrenamtlichen Bürgermeister oder eine Bürgermeisterin. Das Besondere an der Wahl, es stehen keine Kandidaten auf dem Stimmzettel. Weil keine Wahlvorschläge eingegangen sind, müssen die Menschen in Triebel selbst einen Namen auf den Stimmzettel schreiben. Bürgermeister wird der, der eine absolute Mehrheit der Stimmen erreicht. Sollte es keine absolute Mehrheit geben, würde 3 Wochen später ein weiterer Wahlgang anstehen. So eine Situation ist selten. Ende 2025 hatte Triebels bisheriger Bürgermeister Udo Seeger sein Amt aus gesundheitlichen und persönlichen Gründen niedergelegt. Anfang des Jahres hat Christopher Groß kommissarisch das Bürgermeisteramt übernommen. Junge Menschen für Live-Musik begeistern und Konzertfeeling auch in kleinere Orte der Region bringen. Das steckt hinter dem Youth Gun Wildlife Festival im Landkreis Hof. Von Mai bis Juli stehen dieses Jahr 4 Konzerte an. Das erste ist heute Abend im Mehrzweckgebäude in Berg. Dabei treten 5 junge Bands und Musiker aus der Region auf. Hofslandrat Oliver Bär.
11: In den vergangenen Jahren hatten die Konzerte Teilnehmerzahlen zwischen 80 und 500. Besonders hat mich dabei gefreut, dass auch viele Jugendliche vor Ort dann mit Aufgaben übernehmen, beispielsweise beim Catering mit beteiligt sind und vieles andere mehr. Und ich freue mich auf gute Auftritte unserer Bands aus der Region.
10: Das erste Youth Gun Wildlife Festival der Saison startet heute um 19 Uhr in Berg. Weitere Konzerte sind in Münchberg, Naila und Oberkotzau geplant. Die genauen Termine findet ihr bei uns im Web. Seit Montag seid ihr auf der A93 in der Region stellenweise langsamer unterwegs. Die Autobahn GmbH saniert die Fahrbahn zwischen Schönwald und Höchstädt. Deshalb ist die Geschwindigkeit in dem Bereich auf Tempo 80 begrenzt. Heute Nacht solltet ihr euch auf eine weitere Einschränkung auf der A93 einstellen. Ab 20 Uhr ist die Autobahn zwischen Mitterteich Süd und Wiesau voll gesperrt. Grund sind Arbeiten an einer Freileitung, die sich über die Autobahn spannt. Die Sperrung dauert bis 6 Uhr morgens. Die Umleitungsstrecke findet ihr auf unserer Website. 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
12: Ein freundlicher Nachmittag bleibt mit Sonne und lockeren Wolken in Hochfranken und das bei 16, 17 Grad. Nachts zeigen sich häufig die Sterne. Es kühlt auf etwa 6 Grad ab. Der Muttertag beschenkt uns dann mit viel Sonnenschein bei rund 20 Grad. Erst zum Abend werden die Wolken zwar dichter, aber sie halten auch noch dicht. Erst zum Wochenstart gibt es einen windigen Mix mit Schauern bei höchstens 15 Grad. Und überhaupt wird es zu den Eisheiligen unter der Woche eher wechselhaft und leicht unterkühlt. Aus der Radio Euroherz Wetterredaktion Christian König.
13: Dann schauen wir noch schnell auf die Straßen. Euroherz Verkehrsservice jetzt um kurz nach 4:30. Die A9 in Fahrtrichtung Berlin. Vorsicht bitte zwischen Bad Bennekimmelkron und Markt Schorgast. Da liegt eine Leitbarke auf der Autobahn. Und zwei Blitzer haben wir. Die A9 Richtung Berlin kurz hinter der Abfahrt Bindlacher Berg. Und auf der A93 in Richtung Regensburg in der Baustelle nach Windisch-Eschenbach. Allen unterwegs eine gute und sichere Fahrt.
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15: Ganz locker in den Samstagnachmittag starten, den Stress hinter sich lassen aus dieser Woche, einfach auch mal genießen. Genau dieses Gefühl bringt Michael Jackson jetzt rüber auf unsere Playlist. Einen schönen Nachmittag.

0: Der Samstag mit dem Tobi und es dauert nicht mehr lang. Dann bekommen die Schüler wieder ihre Zeugnisse oder auch Abschlusszeugnisse, weil sie eben aus der Schule gehen. In diesem Jahr noch ohne Hymne. Ab dem kommenden Schuljahr muss dann bei so einer festlichen Veranstaltung die Bayern und die Europa- oder deutsche Hymne gespielt werden. Das ist der Beschluss der Staatsregierung und ein Thema in dieser Woche. Ihr quatscht mit.
1: Hier ist der Peter. Ja, das finde ich gar nicht so schlecht, dass die Kinder die Bayern-Hymne auch lernen in der Schule zum Abschluss. Das finde ich ganz in Ordnung, so wird es ganz vergessen, die Bayern-Hymne. Man wird das schon mal gespielt. Schönes Wochenende.
0: Danke dir fürs Mitquatschen, Peter. Und Elli schreibt mir eine WhatsApp ins Studio und sagt, in einer Zeit, in der Wasserhähne auf den Schultoiletten aus den Vorrichtungen fallen, Fußböden unübersehbare Löcher haben, Heizungen ausfallen oder wegen undichter Fenster auf Hochtouren laufen, in Zeiten, in denen diskutiert wird, ob es Schulbegleitungen für Kinder mit Beeinträchtigungen wirklich braucht, der Lehrerjob aufgrund der Bedingungen an Attraktivität verliert, AG-Stunden gekürzt werden, ist meines Erachtens nicht unbedingt der Moment für solche Beschlüsse. Bei einer Feier, die den Lebensabschnitt eines jungen Menschen in den Fokus stellen, geht es um viele Geschichten, die in 9, 10, 13 Jahren oder mehr geschrieben wurden und nicht um aufgedrücktes Zelebrieren der Nationalität. Es gibt genügend regionale Feste bei uns, wo die Hymnen gesungen und tatsächlich dann auch als Tradition gefühlt werden. Ihr könnt auch noch mitquatschen per WhatsApp ins Studio. Klar.

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8: Ich bin Moritz Einzel. Das ungarische Parlament hat Péter Modyar zum neuen Ministerpräsidenten gewählt. Eine breite Mehrheit der Abgeordneten stimmte für den bürgerlichen Politiker. Modyar löst den Rechtspopulisten Viktor Orbán nach 16 Jahren an der Macht ab. Der 45-jährige neue Regierungschef in Budapest hat der Korruption den Kampf angesagt und will Ungarns ramponiertes Verhältnis zur EU verbessern. Bayerns Wirtschaftsminister Aiwanger hat der Bundesregierung politisches Versagen vorgeworfen. In einer Grundsatzrede auf dem Parteitag in Bad Aibling nannte der Chef der Freien Wähler die neue Grundsicherung als Beispiel. Dahinter verberge sich letztlich nur ein neuer Name für das Bürgergeld, so Aiwanger.
9: Das ist nichts anderes, als wenn ich einen alten, kaputten Traktor mit neuem Lack übersprühen würde und würde den Motorschaden nicht beheben, dann sieht der Traktor auf den ersten Blick besser aus, aber er hat nochmal Kosten fürs Umlackieren verursacht und der Motor ist weiterhin nicht repariert. Also diese Bundesregierung kann es nicht und wir beklagen leider ein verlorenes Jahr dieser neuen Bundesregierung.
8: Hart ging Aiwanger auch mit der EU ins Gericht. Der sogenannte Green Deal, so gut er sich anhöre, führe dazu, dass der Wirtschaftsstandort Europa abschmiere. In Baden-Württemberg ist der Weg frei für eine dritte Auflage der grün-schwarzen Koalition. Nach der CDU haben auch die Grünen dem Koalitionsvertrag zugestimmt. Am Montag soll das Papier unterzeichnet werden, eher am 13. Mai die Wahl des grünen Politikers Cem Özdemir zum neuen baden-württembergischen Ministerpräsidenten geplant ist. Ab heute gibt's bei der Bahn erstmals Last-Minute-Tickets im Fernverkehr. Damit sollen Reisende künftig besonders günstig fahren können. Die Tickets sollen ab 6,99 Euro zu haben sein und können immer samstags und sonntags für die darauf folgende Woche gebucht werden. Laut Bahn werden die Fahrkarten vor allem abseits der Hauptreisezeiten angeboten. In der zweiten Fußball-Bundesliga hat Hannover den Sprung auf den zweiten Platz verpasst. In Bochum spielten die Niedersachsen 1:1 und gehen auf dem Relegationsplatz stehend in den letzten Spieltag. Im Abstiegskampf gab es zweimal Big Points, einmal für Braunschweig, das mit 2:1 gegen den direkten Kontrahenten Dresden gewann. Und Magdeburg feierte einen 3:1-Sieg in Kiel. Es ist jetzt kurz nach 4. Viel Sonnenschein und Quellwolken wechseln sich ab. In Alpennähe entstehen später einzelne Schauer und Gewitter. Die Höchstwerte liegen bei 17 bis 24 Grad. Morgen scheint zunächst die Sonne, nachmittags, abends und in der Nacht auf Montag folgen Schauer und Gewitter. Die gesamte kommende Woche wird unbeständig mit Schauern und Gewittern und es wird kühler.
10: Auf die Straßen, es ist alles frei. Gute Fahrt.
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2: Ich bin Moritz Einzel. Das ungarische Parlament hat Péter Modyar zum neuen Ministerpräsidenten gewählt. Eine breite Mehrheit der Abgeordneten stimmte für den bürgerlichen Politiker. Modyar löst den Rechtspopulisten Viktor Orbán nach 16 Jahren an der Macht ab. Der 45-jährige neue Regierungschef in Budapest hat der Korruption den Kampf angesagt und will Ungarns ramponiertes Verhältnis zur EU verbessern. In Baden-Württemberg ist der Weg frei für eine dritte Auflage der grün-schwarzen Koalition. Nach der CDU haben auch die Grünen dem Koalitionsvertrag zugestimmt. Am Montag soll das Papier unterzeichnet werden, eher am 13. Mai die Wahl des Grünen-Politikers Cem Özdemir zum neuen baden-württembergischen Ministerpräsidenten geplant ist. Das waren die Nachrichten um halb. Viel Sonnenschein und Quellwolken wechseln sich ab. In Alpennähe entstehen später einzelne Schauer und Gewitter. Die Höchstwerte liegen bei 17 bis 24 Grad. Morgen scheint zunächst die Sonne, nachmittags, abends und in der Nacht auf Montag folgen Schauer und Gewitter. Die gesamte kommende Woche wird unbeständig mit Schauern und Gewittern und es wird kühler.
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16: Ich bin Moritz Einzel. Der Vorsitzende der Deutschen Stiftung Patientenschutz Brüsch hat die Aussagen von Gesundheitsministerin Warken zur finanziellen Krise der Pflegeversicherung kritisiert. Brüsch warf der Bundesregierung vor, die Finanzkrise der Pflege selbst zu befeuern. Warken hatte in der Rheinischen Post von einer drohenden Finanzlücke von 22,5 Milliarden

0: Milliarden Euro in den kommenden 2 Jahren gesprochen. Mit einem Volksbegehren wollten Aktivisten den Autoverkehr im Stadtgebiet von Berlin massiv einschränken. Jetzt ist aber klar, das Vorhaben wird nicht umgesetzt. Für das Volksbegehren Berlin autofrei sind nach Angaben der Initiative nur 140.000 Unterschriften gesammelt worden. Nötig gewesen wären 175.000. Russland hat seine traditionelle Militärparade zum Gedenken an das Ende des Zweiten Weltkriegs abgehalten, allerdings bescheidener als sonst. Es fuhren keine Panzer oder anderes schweres militärisches Gerät in Moskau auf. Kremlchef Putin verglich in seiner Ansprache den Kampf seiner Armee gegen die Ukraine mit dem damaligen Krieg gegen Nazi-Deutschland. Nach der erfolgreichen Kommunalwahl strotzen die Freien Wähler vor Selbstbewusstsein. Parteichef Aiwanger hat beim Parteitag in Bad Aibling eine Politik des gesunden Menschenverstands betont und die Bundesregierung kritisiert. Unter anderem nannte Aiwanger die Entlastungsprämie als Beispiel, die gestern im Bundesrat gescheitert war.
1: Der Unternehmer soll dem Arbeitnehmer mal so nebenbei 1.000 Euro überweisen, weil der Staat, weil die Bundesregierung die Kosten in Bezug auf Energie und so weiter nicht in den Griff kriegt. Dann zieht man Dritte heran, um eigene Fehler zu korrigieren. So kann diese Bundesregierung nicht ordentlich geführt sein, meine Damen und Herren.
0: Und in der Energiepolitik begingen Union und SPD ähnliche ideologische Fehler wie zuvor die Ampelregierung, so Aiwanger. In der zweiten Fußball-Bundesliga hat Hannover im Aufstiegsrennen Punkte liegen gelassen. Am vorletzten Spieltag kam 96 in Bochum nicht über ein 1:1 hinaus und verpasste es vorübergehend auf Tabellenplatz 2 zu springen. Im Abstiegskampf gab es Big Points für Braunschweig beim 2:1 Erfolg gegen Dresden und Magdeburg feierte auswärts in Kiel ein 3:1. Es ist jetzt kurz nach 5. Viel Sonnenschein und Quellwolken wechseln sich ab. In Alpennähe entstehen später einzelne Schauer und Gewitter. Die Höchstwerte liegen bei 17 bis 24 Grad. Morgen scheint zunächst die Sonne, nachmittags, abends und in der Nacht auf Montag folgen Schauer und Gewitter. Die gesamte kommende Woche wird unbeständig mit Schauern und Gewittern und es wird kühler.
2: Hallo auf die Straßen, es ist alles frei. Gute Fahrt.
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7: Ich bin Moritz Einzel. Der Vorsitzende der Deutschen Stiftung Patientenschutz Brüsch hat die Aussagen von Gesundheitsministerin Warken zur finanziellen Krise der Pflegeversicherung kritisiert. Brüsch warf der Bundesregierung vor, die Finanzkrise der Pflege selbst zu befeuern. Warken hatte in der Rheinischen Post von einer drohenden Finanzlücke von 22,5 Milliarden Euro in den kommenden 2 Jahren gesprochen. Mit einem Volksbegehren wollten Aktivisten den Autoverkehr im Stadtgebiet von Berlin massiv einschränken. Jetzt ist aber klar, das Vorhaben wird nicht umgesetzt. Für das Volksbegehren Berlin autofrei sind nach Angaben der Initiative nur 140.000 Unterschriften gesammelt worden. Nötig gewesen wären 175.000. Das waren die Nachrichten um 12:30. Viel Sonnenschein und Quellwolken wechseln sich ab. In Alpennähe entstehen später einzelne Schauer und Gewitter. Die Höchstwerte liegen bei 17 bis 24 Grad. Morgen scheint zunächst die Sonne, nachmittags, abends und in der Nacht auf Montag folgen Schauer und Gewitter. Die gesamte kommende Woche wird unbeständig mit Schauern und Gewittern und es wird kühler.
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7: Ich bin Moritz Einzel. Das vom Hunter-Virus-Ausbruch betroffene Kreuzfahrtschiff Hondius soll morgen Teneriffa erreichen. Die Ausschiffung der Menschen an Bord soll dann bei Tageslicht beginnen. Der Chef der Weltgesundheitsorganisation WHO, Tedros, hat sich persönlich

0: Persönlich an die Bevölkerung auf Teneriffa gewandt und gesagt, das Risiko sei gering, Matthias Röder berichtet.
1: Es ist sehr ungewöhnlich, dass sich der WHO-Chef in einem Brief direkt an die Bewohner der Insel richtet. Er verstehe ihre Sorgen, aber die seien unbegründet. Der Transport der Passagiere zu den Flugzeugen sei bestens organisiert, ein Kontakt mit Bürgern oder auch nur Gegenständen auf der Insel gar nicht möglich. Außerdem sei es erfreulich, dass auf dem Kreuzfahrtschiff kein neuer Verdachtsfall aufgetreten sei.
0: Nach dem Scheitern der 1.000 € Entlastungsprämie hat Bayerns Ministerpräsident Söder der gesamten schwarz-roten Koalition ins Gewissen geredet. In der Welt am Sonntag sagte der CSU-Chef, man müsse weniger zerreden und mehr Ergebnisse liefern. Söder hatte die Entlastungsprämie mitverhandelt, im Bundesrat stimmte Bayern aber gegen das Vorhaben. Der Einsatz gegen den Waldbrand am Saurüsselkopf bei Ruhpolding wird wohl noch bis in die kommende Woche dauern. Das offene Feuer sei zwar am Donnerstag gelöscht worden, die Nachlöscharbeiten seien aber wegen zahlreicher Glutnester herausfordernd, sagte ein Sprecher des Kreisfeuerwehrverbands Traunstein. Das Wetter, trocken, warm und windig, könne zudem das Aufflammen einzelner Brandstellen begünstigen. Mit der Wahl von Peter Modjor zum Ministerpräsidenten ist in Ungarn die 16-jährige Ära von Viktor Orbán zu Ende gegangen. Das Parlament in Budapest hob mit deutlicher Mehrheit den Chef der bürgerlichen Tisza-Partei ins höchste Regierungsamt. Wahlsieger Modjor hat sich unter anderem zum Ziel gesetzt, Ungarns zerrüttetes Verhältnis zur Europäischen Union zu reparieren. In der Fußball-Bundesliga hat Augsburg am vorletzten Spieltag sein letztes Heimspiel der Saison gewonnen, 3:1 gegen Mönchengladbach. Leipzig machte Platz 3 und damit die Champions-League-Quali klar durch ein 2:1 gegen St. Pauli. Im Kampf um den Platz dahinter gewann Stuttgart gegen Leverkusen 3:1 und ist jetzt Vierter. Direkt dahinter lauert Hoffenheim punktgleich nach einem 1:0 gegen Bremen. Ab 18.30 Uhr ist noch Meister FC Bayern zu Gast in Wolfsburg. Es ist jetzt 6:15 Uhr. In der Nacht ist es meist sternenklar, im Norden später auch leicht bewölkt, nur vereinzelt bildet sich Nebel. Die Temperaturen sinken auf 10 bis 4 Grad. Morgen bekommen wir zunächst viel Sonnenschein, im Laufe des Tages werden die Wolken zahlreicher. Am Nachmittag und gegen Abend bilden sich aus den Alpen heraus und über den fränkischen Mittelgebirgen Schauer und Gewitter. Die Höchstwerte erreichen zuvor 20 bis 26 Grad.
2: Hallo auf die Straßen. Wir schauen erstmal auf die A3 Nürnberg Richtung Passau zwischen Rosenhof und Wörth an der Donau. Ein Unfall, hier liegt Öl auf der Fahrbahn. Dann die B4 Feucht Richtung Nürnberg zwischen der Breslauer Straße und der Pfalznerweiher Straße. 1 Kilometer Stau, 15 Minuten länger. Und die B26 Schweinfurt Richtung Aschaffenburg ist aktuell zwischen dem Abzweig nach Rotenbuch und dem Kreuz 7 Wege voll gesperrt. In beiden Richtungen hier die Sperrung wegen Bergungsarbeiten. Stau zwischen Laufach und dem Kreuz 7 Wege Richtung Schweinfurt dauert es etwa 25 Minuten länger. Sonst ist im Moment alles frei. Gute Fahrt wünscht Justin Hamm.
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8: Ich bin Moritz Einzel. Das vom Hunter-Virus-Ausbruch betroffene Kreuzfahrtschiff Hondius soll morgen Teneriffa erreichen. Die Ausschiffung der Menschen an Bord soll dann bei Tageslicht beginnen. Der Chef der Weltgesundheitsorganisation WHO, Tedros, hat sich persönlich an die Bevölkerung auf Teneriffa gewandt und gesagt, das Risiko sei gering. Matthias Röder berichtet.
9: Es ist sehr ungewöhnlich, dass sich der WHO-Chef in einem Brief direkt an die Bewohner der Insel richtet. Er verstehe ihre Sorgen, aber die seien unbegründet. Der Transport der Passagiere zu den Flugzeugen sei bestens organisiert, ein Kontakt mit Bürgern oder auch nur Gegenständen auf der Insel gar nicht möglich. Außerdem sei es erfreulich, dass auf dem Kreuzfahrtschiff kein neuer Verdachtsfall aufgetreten sei.
8: Nach dem Scheitern der 1.000 Euro Entlastungsprämie hat Bayerns Ministerpräsident Söder der gesamten schwarz-roten Koalition ins Gewissen geredet. In der Welt am Sonntag sagte der CSU-Chef, man müsse weniger zerreden und mehr Ergebnisse liefern. Söder hatte die Entlastungsprämie mitverhandelt, im Bundesrat stimmte Bayern aber gegen das Vorhaben. Das waren die Nachrichten um 13:30. In der Nacht ist es meist sternenklar, im Norden später auch leicht bewölkt, nur vereinzelt bildet sich Nebel. Die Temperaturen sinken auf 10 bis 4 Grad. Morgen bekommen wir zunächst viel Sonnenschein, im Laufe des Tages werden die Wolken zahlreicher. Am Nachmittag und gegen Abend bilden sich aus den Alpen heraus und über den fränkischen Mittelgebirgen Schauer und Gewitter. Die Höchstwerte erreichen zuvor 20 bis 26 Grad.
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8: Ich bin Moritz Einzel. Mahnende Worte vom bayerischen Ministerpräsidenten Söder. Weniger zerreden und mehr Ergebnisse liefern. Das hat der CSU-Chef in der Welt am Sonntag der schwarz-roten Bundesregierung ins Stammbuch geschrieben. Die Koalition habe einen Auftrag für 4 Jahre bekommen. Er hoffe sehr, dass sie ihn erfüllt, so Söder. Zuletzt war die umstrittene 1.000 Euro Entlastungsprämie im Bundesrat gescheitert. Der bayerische Wirtschaftsminister und Freie Wählerchef Aiwanger hat der Bundesregierung und der EU Versagen vorgeworfen. Auf dem Parteitag der Freien Wähler sagte er, Schwarz-Rot schaffe es nicht, die Probleme des Landes zu lösen und nannte als Beispiel die Grundsicherung. Zur Europäischen Union sagte Aiwanger,
9: die EU hat für sich den Anspruch gesetzt, Putin stoppen zu wollen und wir sind nicht mal in der Lage, die Krähen da draußen in den Griff zu kriegen.

0: Auch weil die EU sagt, sie sind unter besonders strengen Schutz. Diese Krähen dürfen wir nicht anfassen, obwohl sie uns auf den Kopf scheißen, wenn wir unten durchgehen.
1: Der sogenannte Green Deal ruiniere die europäische Wirtschaft, so Aiwanger. Bundeskanzler Merz ist heute in Schweden zu Besuch gewesen. In Stockholm beging er zusammen mit seinem Amtskollegen Kristersson den Europatag. Derweil war in Moskau die Militärparade zur Erinnerung an das Ende des Zweiten Weltkriegs. Aus diesem Anlass hat der slowakische Regierungschef Fico Russland besucht, sehr zum Missfallen von Merz. Er drückte sein Bedauern aus, man werde mit Fico über diesen Tag in Moskau sprechen. Die Kassenärzte erwarten wegen der geplanten Einsparungen im Gesundheitswesen im kommenden Jahr deutlich weniger Behandlungen in den Praxen. Nach Berechnungen der kassenärztlichen Vereinigungen wären rund 46 Millionen Behandlungsfälle nicht finanziert. Das Kabinett hatte Ende April ein Sparpaket beschlossen. Die Fußballer des FC Augsburg haben ihr letztes Heimspiel in dieser Bundesliga-Saison gewonnen. Der FCA besiegte am 33. Spieltag Gladbach 3:1. Leipzig ist nach einem 2:1 gegen St. Pauli als Tabellendritter sicher für die Champions League qualifiziert. Vierter hinter Leipzig ist jetzt Stuttgart nach einem 3:1-Erfolg gegen Leverkusen. An den Leverkusenern vorbei auf Platz 5 ist Hoffenheim gezogen, das mit 1:0 gegen Bremen gewann. Es ist jetzt kurz nach 7. In der Nacht ist es meist sternenklar, im Norden später auch leicht bewölkt. Nur vereinzelt bildet sich Nebel. Die Temperaturen sinken auf 10 bis 4 Grad. Morgen bekommen wir zunächst viel Sonnenschein. Im Laufe des Tages werden die Wolken zahlreicher. Am Nachmittag und gegen Abend bilden sich aus den Alpen heraus und über den fränkischen Mittelgebirgen Schauer und Gewitter. Die Höchstwerte erreichen zuvor 20 bis 26 Grad.
2: Guten Abend auf die Straßen. Auf der A3 Frankfurt Richtung Würzburg ist die Einfahrt Aschaffenburg-Ost im Moment gesperrt. Hier laufen Reinigungsarbeiten und eine Meldung von der B26 Schweinfurt Richtung Aschaffenburg. Die ist immer noch zwischen dem Abzweig nach Rotenbuch und dem Kreuz Sieben Wege in beiden Richtungen gesperrt. Hier laufen ebenfalls noch Reinigungsarbeiten nach einem Unfall. Sonst soweit alles frei. Gute und sichere Fahrt wünscht Justin Hamm.
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5: Ich bin Moritz Einzel. Mahnende Worte vom bayerischen Ministerpräsidenten Söder. Weniger zerreden und mehr Ergebnisse liefern. Das hat der CSU-Chef in der Welt am Sonntag der schwarz-roten Bundesregierung ins Stammbuch geschrieben. Die Koalition habe einen Auftrag für 4 Jahre bekommen. Er hoffe sehr, dass sie ihn erfüllt, so Söder. Zuletzt war die umstrittene 1.000 € Entlastungsprämie im Bundesrat gescheitert. Bundeskanzler Merz ist heute in Schweden zu Besuch gewesen. In Stockholm beging er zusammen mit seinem Amtskollegen Kristersson den Europatag. Derweil war in Moskau die Militärparade zur Erinnerung an das Ende des Zweiten Weltkriegs. Aus diesem Anlass hat der slowakische Regierungschef Fico Russland besucht, sehr zum Missfallen von Merz. Er drückte sein Bedauern aus, man werde mit Fico über diesen Tag in Moskau sprechen. Das waren die Nachrichten um 12:30. In der Nacht ist es meist sternenklar, im Norden später auch leicht bewölkt. Nur vereinzelt bildet sich Nebel. Die Temperaturen sinken auf 10 bis 4 Grad. Morgen bekommen wir zunächst viel Sonnenschein. Im Laufe des Tages werden die Wolken zahlreicher. Am Nachmittag und gegen Abend bilden sich aus den Alpen heraus und über den fränkischen Mittelgebirgen Schauer und Gewitter. Die Höchstwerte erreichen zuvor 20 bis 26 Grad.
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6: Ich bin Moritz Einsinn. Nach dem vorläufigen Stopp für die 1000 Euro Entlastungsprämie, die sich die Bundesregierung ausgedacht hat, sollen andere Lösungen her. Kanzler Merz hat angekündigt, dass Schwarz-Rot darüber beraten wird, was noch getan werden kann. Vorgesehen war, dass Arbeitgeber ihren Beschäftigten freiwillig bis zu 1000 Euro steuerfrei als Entlastung zahlen können. Im Bundesrat war die Prämie aber gestern durchgefallen. Der Machtwechsel in Ungarn ist vollzogen. Peter Modyar ist im Parlament in Budapest zum Ministerpräsidenten gewählt worden. Damit ist die Ära von Viktor Orbán nach 16 Jahren zu Ende. Nach dem Wahlsieg seiner bürgerlichen Tisza-Partei hat sich Modyar nun unter anderem zum Ziel gesetzt, das zerrüttete Verhältnis Ungarns zur EU zu kitten. Rund zwei Monate nach der Landtagswahl in Baden-Württemberg haben Grüne und CDU den Weg für eine gemeinsame Landesregierung freigemacht. Die Delegierten beider Parteien haben auf ihren Landesparteitagen dem Koalitionsvertrag zugestimmt. Grüne und CDU regieren in Baden-Württemberg schon seit 2016 gemeinsam. Bei der Wahl im März waren die Grünen knapp stärkste Kraft geworden. Partystimmung bei den Fußballern des FC Augsburg. Im letzten Heimspiel der Bundesliga-Saison hat der FCA souverän mit 3:1 gegen Gladbach gewonnen. Mann des Tages war Michael Gregoritsch mit 2 Toren. Trainer Manuel Baum sagte bei The Zone:
7: Wir wollten heute den Gegner attackieren, den Ball, das gegnerische

0: Tor. Und ich finde, wir haben echt eine gute Attacke über 90 Minuten gefahren. Ich glaube, war schön anzuschauen bei dem Wetter, letztes Heimspiel. Also was gibt Schöneres?
1: Augsburg hat sogar noch eine Chance, sich für die Conference League zu qualifizieren. Zu den anderen Spielen. Leipzig machte an diesem 33. Spieltag die Champions League Quali mit einem 2:1 gegen St. Pauli klar. Stuttgart gewann gegen Leverkusen mit 3:1 und Hoffenheim gegen Bremen mit 1:0. Yeah.
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5: Ich bin Moritz Einsinn. Interessante Nachrichten für Bahnkunden. Seit heute gibt's Last-Minute-Tickets zu kaufen für den Fernverkehr und die sind sehr günstig, ab knapp 7 Euro. Sie sollen immer samstags und sonntags für Fahrten in der darauffolgenden Woche gebucht werden können. Und die Bahn plant ab Sommer 2028 eine Direktverbindung von Berlin ins norwegische Oslo. Die Fahrt über Hamburg, Kopenhagen, Malmö und Göteborg soll bis zu 15 Stunden dauern. Bundestagspräsidentin Klöckner und Parlamentsvizepräsident Nuripur wollen ein Bundestagsbauprojekt in Berlin-Mitte stoppen. Es geht dabei um neue Bürogebäude. Ziel sei es, Baukosten in Höhe von mindestens 600 Millionen Euro einzusparen. Klöckner sagte dem Spiegel, gerade bei knappen Kassen dürfe man keine teuren Erweiterungen des Parlaments vorantreiben, die man nicht zwingend brauche. Wochenlang hat ein gestrandeter Wal die Gemüter vieler Menschen in Deutschland bewegt. Freie Wählerchef Aiwanger hat jetzt den Umgang mit dem Thema kritisiert. Auf dem Parteitag in Bad Aibling sagte Bayerns Wirtschaftsminister:
6: Auch hier spricht es für sich, welche Luxusprobleme wir uns noch leisten können, wenn ein Wal-Timmy mehr Medienaufmerksamkeit in Deutschland auslöst als eine Gruppenvergewaltigung. Ich weiß, das ist jetzt ein ganz harter Satz, aber auch dann wissen wir, woran wir sind in dieser Gesellschaft. Ja, ich will Wale schützen, ja, ich kümmere mich um die Dinge, aber alles zu seiner Zeit, alles in seiner Balance.
5: Der Bundesregierung und der EU warf Aiwanger in seiner Grundsatzrede politisches Versagen vor. In der Fußball-Bundesliga hat Meister FC Bayern am vorletzten Spieltag einen Auswärtssieg eingefahren. Die Münchner gewannen in Wolfsburg mit 1:0. Schon am Nachmittag hatte sich Leipzig durch einen 2:1-Erfolg gegen St. Pauli fix für die Champions League qualifiziert. Außerdem spielten Stuttgart-Leverkusen 3:1, Hoffenheim-Bremen 1:0 und Augsburg gegen Gladbach 3:1.

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8: Ich bin Helen Martin. Ein Bundestagsbauprojekt ist zu teuer. Deshalb wollen Bundestagspräsidentin Klöckner und Parlamentsvizepräsident Nuripur den Bau neuer Bürogebäude in Berlin-Mitte stoppen. Ziel sei es, Baukosten in Höhe von mindestens 600 Millionen Euro einzusparen. Klöckner sagte dem Spiegel, gerade bei knappen Kassen dürfe man keine teuren Erweiterungen des Parlaments vorantreiben, die man nicht zwingend brauche. Mahnende Worte vom bayerischen Ministerpräsidenten Söder. Weniger zu reden und mehr Ergebnisse liefern. Das hat der CSU-Chef in der Welt am Sonntag der schwarz-roten Bundesregierung ins Stammbuch geschrieben. Die Koalition habe einen Auftrag für 4 Jahre bekommen. Er hoffe sehr, dass sie ihn erfüllt, so Söder. Zuletzt war die umstrittene 1.000 Euro Entlastungsprämie im Bundesrat gescheitert. Der Direktor der Weltgesundheitsorganisation, Tedros, hat versichert, dass es sich beim Hantavirus nicht um ein mit Corona vergleichbares Virus handelt. Das sei kein neues Covid, schrieb Tedros an die Bevölkerung von Teneriffa. Das Risiko für die Menschen auf der Insel sei gering. Das Kreuzfahrtschiff Hondius, auf dem das Hantavirus ausgebrochen war, wird in den nächsten Stunden auf Teneriffa erwartet. Nach dem bitteren Aus in der Champions League haben die Fußballer des FC Bayern ihr letztes Auswärtsspiel der Bundesliga-Saison gewonnen. Gegen Wolfsburg zitterten sich die Münchner zu einem 1:0-Sieg. Zuvor sicherte sich Leipzig mit einem 2:1-Sieg über St. Pauli das Champions League-Ticket. Außerdem spielten Stuttgart-Leverkusen 3:1, Augsburg-Gladbach ebenfalls 3:1 und Hoffenheim-Bremen 1:0.
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3: Ich bin Helen Martin. Nach dem Hantavirus-Ausbruch auf einem Kreuzfahrtschiff wachsen die Sorgen vor weiteren Infektionen. Die WHO beruhigt aber, das Hantavirus sei kein neues Covid. Morgen soll das Schiff Teneriffa erreichen. Jan-Uwe Ronneburger berichtet aus Spanien.
4: Wenn alles klappt wie geplant, können die Menschen aus 23 Nationen nun von der spanischen Ferieninsel Teneriffa aus endlich in ihre Heimat fliegen. Dort aber könnte sie eine längere Quarantäne erwarten, denn eine Entwarnung gibt es wegen der langen Inkubationszeit und unzuverlässiger Testmethoden erst Wochen nach dem letzten Kontakt mit einem Erkrankten.
3: Mehr Zusammenarbeit in der Bundesregierung, das muss es laut Vizekanzler Klingbeil geben. Man müsse nicht drum herum reden, dass die letzten Wochen nicht gut gewesen seien, so der SPD-Chef. Man sei in einer Phase gewesen, in der das Gegeneinander die Koalition geprägt habe. Klingbeil hat aber auch gesagt, die Bundesregierung habe schon viel erreicht, zum Beispiel die Reform der privaten Altersvorsorge. In mehreren bayerischen Städten haben Menschen mit sogenannten Liegendemos auf die schwere Krankheit MECFS aufmerksam gemacht. Die Teilnehmenden haben sich auf den Boden gelegt, um zu zeigen, viele Betroffene können ihr Bett nicht verlassen. Die Forderungen bei den Demos: mehr Forschung und regionale Behandlungszentren. MECFS-Kranke fühlen sich dauerhaft erschöpft und leiden oft an starken Schmerzen. Nach dem Aus in der Champions League haben die Fußballer des FC Bayern ihr letztes Auswärtsspiel der Bundesliga-Saison gewonnen. In Wolfsburg feierten die Münchner einen knappen 1:0-Sieg. Zuvor sicherte sich Leipzig mit einem 2:1-Sieg über St. Pauli das Champions League-Ticket. Zudem spielten Stuttgart-Leverkusen 3:1, Augsburg-Gladbach ebenfalls 3:1 und Hoffenheim-Bremen 1:0. Und in der zweiten Liga feierte am Abend Nürnberg einen 3:0-Sieg über Schalke.
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3: Ich bin Helen Martin. Wie geht es weiter nach dem vorläufigen Aus für die umstrittene 1.000 € Entlastungsprämie? Die Bundesregierung sucht jetzt nach Alternativen, um die Menschen in Deutschland bei den steigenden Energiepreisen zu unterstützen. Babette Büchner berichtet aus Berlin.
4: Wegen schlechter Umfragewerte und internen Streits steht Schwarz-Rot bereits unter Druck. Möglicherweise könnte eine Lösung aber komplett anders aussehen als mit der Prämie geplant. Bundeskanzler Friedrich Merz kündigte zumindest Gespräche über neue Wege an, um die gestiegenen Belastungen durch die Energiepreise abzufedern. Am Dienstag soll im Koalitionsausschuss über das weitere Vorgehen beraten werden.
3: EU-Kommissionspräsidentin von der Leyen hat dem neuen ungarischen Ministerpräsidenten Motyó zum Amtsantritt gratuliert. Motyó ist heute in Budapest vereidigt worden und hat einen Systemwechsel angekündigt. Er will gegen Korruption vorgehen und die Beziehungen zur EU verbessern. Nach 16 Jahren ist damit die Ära des Rechtspopulisten Viktor Orbán offiziell vorbei. Bayern soll aus der bürgerlichen Mitte regiert werden, ohne Rot-Grün. Das hat Freie Wählerchef Aiwanger auf dem Parteitag in Bad Aibling gesagt. Bayerns Wähler wüssten, was sie an den Freien Wählern hätten. Damit hat Aiwanger eine subtile Botschaft an den Koalitionspartner CSU gesendet. Dort gibt es Stimmen, die sich vor der nächsten Landtagswahl 2028 nicht auf eine Koalition mit den Freien Wählern festlegen wollen. Im Abendspiel der Fußball-Bundesliga hat der FC Bayern trotz des ersten verschossenen Bundesliga-Elfmeters von Harry Kane bei Wolfsburg mit 1:0 gewonnen. Zuvor hatte sich Leipzig das Ticket für die Champions League geholt mit einem 2:1-Sieg gegen St. Pauli. Außerdem spielten Hoffenheim-Bremen 1:0, Augsburg-Mönchengladbach 3:1 und Stuttgart-Leverkusen ebenfalls 3:1. Und in der zweiten Liga feierte Nürnberg einen 3:0-Sieg über Schalke. Yeah!
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2: Ich bin Helen Martin. Das ungarische Parlament hat Peter Mokyr zum neuen Ministerpräsidenten gewählt. Er löst den Rechtspopulisten Viktor Orban nach 16 Jahren an der Macht ab. Aus Budapest berichtet Gregor Mayer.
3: Mokyrs Tisza-Partei hatte die Parlamentswahl im April mit klarem Vorsprung gewonnen. Der neue Regierungschef verspricht nicht weniger als eine Systemwende. Unter Orban war Ungarn zu einer korrupten Halbautokratie verkommen. Die Wirtschaft stagnierte, in Europa war das Land isoliert. Mogyor möchte rechtsstaatliche und demokratische Verhältnisse schaffen.
2: In den frühen Morgenstunden soll das Kreuzfahrtschiff, auf dem es 3 tödliche Hunter-Virus-Fälle gegeben hat, auf Teneriffa anlegen. Die Rückflüge für die Passagiere sind schon organisiert. Sie werden in versiegelten Fahrzeugen zum Flughafen gebracht und direkt in ihre Heimatländer geflogen. Dort müssen sie 6 Wochen in Quarantäne. Die WHO hat nochmal betont, dass das Hunter-Virus nicht mit Corona vergleichbar sei. Das offene Feuer ist gelöscht, aber es sind noch Glutnester da. Der Einsatz gegen den Waldbrand am Saurüsselkopf bei Ruhpolding wird wohl noch bis in die kommende Woche dauern. Rund 340 Einsatzkräfte kämpfen gegen die Glutnester im steilen Gelände. Laut der Feuerwehr könne das trockene und windige Wetter einzelne Brandstellen wieder aufflammen lassen. Forstministerin Karniber hatte den Waldbrand als einen der größten in Bayern seit Jahrzehnten bezeichnet. Nach dem Aus in der Champions League haben die Fußballer des FC Bayern ihr letztes Auswärtsspiel der Bundesliga-Saison gewonnen. In Wolfsburg feierten die Münchner einen knappen 1:0-Sieg. Zuvor sicherte sich Leipzig mit einem 2:1-Sieg über St. Pauli das Champions League-Ticket. Zudem spielten Stuttgart-Leverkusen 3:1, Augsburg-Gladbach ebenfalls 3:1 und Hoffenheim-Bremen 1:0. Und in der zweiten Liga feierte am Abend Nürnberg einen 3:0-Sieg über Schalke.
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3: Ich bin Helen Martin. Nach dem Stopp der 1.000-Euro-Prämie wollen Union und SPD über Entlastungen beraten. Kanzler Merz hat angekündigt, in der Koalition zu diskutieren, was den Bürgern noch helfen könne. Der Bundesrat hatte das Gesetz am Freitag